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3: Mit Hendrik Daum. Der VW-Konzern will seinen Sparkurs deutlich verschärfen. Bis zu 100.000 Stellen könnten weltweit wegfallen, doppelt so viele wie bisher geplant, das berichtet das Manager-Magazin. Demnach droht in Deutschland 4 Werken die Schließung. Dabei geht es um Emden, Hannover, Zwickau und das Audi-Werk in Neckarsulm. Allerdings gilt in Deutschland bis 2030 eine Beschäftigungssicherung. Das US-Militär hat nach eigenen Angaben jetzt in der Nacht wieder Ziele im Iran angegriffen. Ziel seien Raketen- und Drohnenlager sowie Radaranlagen an der Küste gewesen. Das teilte das zuständige Regionalkommando mit. Demnach reagierten die USA damit auf eine Attacke auf ein Frachtschiff, die vom Iran ausgegangen sein soll. US-Präsident Trump hatte Teheran vorgeworfen, damit gegen die Waffenruhe verstoßen zu haben. In Hannover haben 2 Jugendliche laut Polizei einen großen Gelenkbus gestohlen. Anschließend fuhren sie mehrere Stunden durch die Stadt und auch auf mehrere Autobahnen. Dabei ist es zu kleineren Unfällen gekommen. Die beiden 14 und 15 Jahre alten Jungen wurden von der Polizei festgenommen, nachdem sich Zeugen gemeldet hatten. Die Jugendlichen müssen sich jetzt wegen zahlreicher Delikte verantworten, unter anderem wegen Diebstahls, mehrfacher Unfallflucht und Gefährdung des Straßenverkehrs. Der CSD in München ertrotzt der Hitze. Ab 12 Uhr werden heute Mittag in einer Parade zum Christopher Street Day mehr als 200 Gruppen mit bunt geschmückten Mottowagen durch die Innenstadt ziehen. Über die Pride Meile auf der Ludwigstraße werden wegen der hohen Temperaturen Trinkwasserstellen und Wassersprühstationen verteilt. Zum Umzug und dem dazugehörigen Straßenfest erwarten die Veranstalter mehr als 300.000 Menschen. Der Fußball-WM hat Frankreich dank einer 3-Tore-Gala von Dembélé mit 4:1 gegen Norwegen gewonnen und ist damit Gruppensieger. Aber trotz der Niederlage zieht auch Norwegen als Gruppenzweiter in die K.O.-Runde ein. Jetzt ist der Weg frei für ein mögliches Achtelfinalduell zwischen Deutschland und Frankreich. Sollten jetzt sowohl Deutschland als auch Frankreich ihr 16-Finale gewinnen, dann treffen beide am 4. Juli in Philadelphia aufeinander.
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4: Die Nacht hier in Oberbayern, sie ist sternklar und warm bei Temperaturen so um die 20 Grad. Und wenn wir dann auf den Samstag heute schauen, der wird wieder richtig heiß. Sonne von früh bis spät, kaum eine Wolke am Himmel. Der Himmel, er ist blau. Und die Top-Temperaturen, die liegen so bei 35, 36 Grad. Der Sonntag dann auch nochmal sonnig und heiß. Aber so ab dem Nachmittag zieht es dann immer mehr zu. Und gegen Abend, da drohen dann die Hitzegewitter.
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3: Die A3 haben wir Frankfurt Richtung Würzburg. Bitte aufpassen zwischen Wertheim-Lenkfurt und Helmstadt. Da liegen Metallteile auf der Straße. Dann die A95 Garmisch-Partenkirchen Richtung München. Da laufen gerade Löscharbeiten zwischen der Ausfahrt zur B2 bei Ohlstadt und Murnau-Kochel. Dann die A99 noch Westumfahrung München Richtung Lindau. Hier gab es einen Unfall zwischen Fröttmanning-Nord und Neuherberg. Hier aktuell 5 Kilometer Stau. Da braucht ihr eine Viertelstunde länger.
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4: Ich bin Hendrik Daum. Als Reaktion auf nächtliche US-Angriffe auf den Iran haben die iranischen Revolutionsgarden nach eigenen Angaben jetzt zurückgeschlagen. Die Marineeinheiten hätten Standorte der US-Streitkräfte in der Region angegriffen, heißt es in einer Stellungnahme. Zuvor hatte das US-Militär Angriffe gegen den Iran durchgeführt. Als Reaktion auf eine höchstwahrscheinlich iranische Attacke auf ein Frachtschiff in der Straße von Hormuz. Laut Trump hatte Teheran damit gegen die Waffenruhe verstoßen. Vor 4 Wochen wurde der Brenner lahmgelegt. Heute Vormittag wird ein weiterer wichtiger Alpenpass wegen Anwohnerdemonstrationen für 2 Stunden gesperrt. Der Fernpass im österreichischen Bundesland Tirol. Experten warnen vor langen Staus. Fabian Schaffer mit den Einzelheiten.
5: Von 10 bis 12 Uhr ist die B179 nicht befahrbar. Die Strecke ist unter anderem so beliebt, weil es hier möglich ist, mautfrei nach Österreich und Italien zu kommen. In Hessen, Rheinland-Pfalz und dem Saarland beginnen an diesem Wochenende die Sommerferien. Der ADAC empfiehlt, den Fernpass weiträumig zu umfahren. Am besten geht das über die A96 bei Lindau zur Rheintalautobahn oder ab dem Kreuz Ulm über die A8 bei München über Kiefersfelden zur Inntalautobahn.
4: Nach den verheerenden Erdbeben in Venezuela sind hunderte weitere Opfer aus den Trümmern geborgen worden. Laut den Behörden stieg die Zahl der bestätigten Toten auf jetzt 920. Zehntausende gelten aber noch als vermisst. Inzwischen ist die internationale Hilfe angelaufen, auch aus Deutschland. Weltfußballer Dembélé hat Frankreich mit einer 3-Tore-Gala zum Gruppensieg geschossen und den Weg für ein mögliches Achtelfinalduell mit Deutschland freigemacht. Die Franzosen gewannen am Ende 4:1 gegen Norwegen, das aber trotz der Niederlage als Gruppenzweiter auch in die K.O.-Runde einzieht. Sollten also jetzt sowohl Deutschland als auch Frankreich ihr 16-Finale gewinnen, dann treffen beide am 4. Juli in Philadelphia aufeinander.
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6: Die Nacht hier in Oberbayern, sie ist sternklar und warm bei Temperaturen so um die 20 Grad. Und wenn wir dann auf den Samstag heute schauen, der wird wieder richtig heiß. Sonne von früh bis spät, kaum eine Wolke am Himmel. Der Himmel, er ist blau. Und die Top-Temperaturen, die liegen so bei 35, 36 Grad. Der Sonntag dann auch nochmal sonnig und heiß. Aber so ab dem Nachmittag zieht es dann immer mehr zu. Und gegen Abend, da drohen dann die Hitzegewitter.

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3: Mit Hendrik Daum. 3 Tage nach dem schweren Erdbeben in Venezuela schwindet die Hoffnung, in den Trümmern noch Überlebende zu finden. Die Zahl der Toten ist inzwischen auf mehr als 900 gestiegen. Nach Angaben der Vereinten Nationen werden aber noch mehr als 50.000 Menschen vermisst. In den am schlimmsten betroffenen Gebieten hat inzwischen das Militär die Kontrolle übernommen. US-Präsident Trump droht europäischen Ländern mal wieder mit neuen Strafzöllen. Betroffen werden Staaten, die eine Digitalsteuer für große Internetkonzerne einführen. Die angekündigten Zölle würden satte 100% betragen. Aus Washington, Anna Ringle.
4: Trump ist wieder in seinem Element. Zolldrohungen sind ein beliebtes Mittel des Republikaners, um Druck aufzubauen, auch wenn er sie oftmals gar nicht in die Tat umsetzt. Genaue Länder nannte er nicht, aber Pläne, große amerikanische Konzerne mit Digitalabgaben zu belegen, gab es auch schon in Deutschland. Trump will die Tech-Konzerne in den USA schützen, eine wichtige Stütze der amerikanischen Wirtschaft.
3: Der VW-Konzern will seinen Sparkurs deutlich verschärfen. Bis zu 100.000 Stellen könnten weltweit wegfallen. Doppelt so viele wie bisher geplant, das berichtet das Manager-Magazin. Demnach droht in Deutschland 4 Werken die Schließung. Dabei geht es um Emden, Hannover, Zwickau und das Audi-Werk in Neckarsulm. Allerdings gilt in Deutschland bis 2030 eine Beschäftigungssicherung. Die große Hitze hat auch Auswirkungen auf die Flüsse im Freistaat. Die Wassertemperatur des Mains erreichte an der Messstation Erlabrunn bei Würzburg erstmals in diesem Jahr 30 Grad, ein Rekordwert. Optimal wären zu dieser Jahreszeit 20 bis 25 Grad. Auch die Donau erwärmt sich aktuell schnell, blieb aber mit 28,6 Grad an der Messstation Pfelling bei Deggendorf etwas kühler. Bisher sind die Sauerstoffwerte der bayerischen Flüsse noch unkritisch, doch zu warmes Flusswasser kann die Tier- und Pflanzenwelt belasten. Bei der Fußball-WM hat Senegal klar mit 5:0 gegen den Irak gewonnen und kann damit theoretisch noch auf den Einzug in die K.O.-Phase hoffen. Für den Irak dagegen ist die WM vorbei. Im zweiten Spiel gewann Vize-Weltmeister Frankreich 4:1 gegen Norwegen und sicherte sich damit den Gruppensieg. Norwegen kommt trotz der Niederlage als Gruppenzweiter ebenfalls ins 16. Finale.
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5: Die Nacht ist warm, die Temperaturen so um die 20 Grad. Ja, und der Samstag, der wird dann wieder richtig heiß. Sonne von früh bis spät, der Himmel, der ist blau. Kaum eine Wolke am Himmel und dazu Top-Temperaturen um die 35, 36 Grad. Da ist viel, viel Trinken angesagt, einschmieren, die Abkühlung suchen. Wenn wir auf den Sonntag schauen, da dann auch nochmal richtig heiß und sonnig. Aber so ab dem Nachmittag zieht es dann immer mehr zu. Da kommen dann Wolken dazu und Richtung Abend. Da drohen dann die ersten Hitzegewitter.
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3: Die A6 haben wir, Heilbronn Richtung Nürnberg. Bitte aufpassen in der Ausfahrt Schwabach Süd, da gab es einen Unfall. Dann die A9 Berlin-Nürnberg, hier in beiden Richtungen Straßenschäden. Und zwar zwischen Bayreuth Süd und der Talbrücke Trockau. Also bitte sehr vorsichtig fahren hier. Und dann haben wir noch einen Unfall auf der A9 Nürnberg Richtung München. Hier passiert zwischen Garching Nord und Garching Süd.
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4: Ich bin Hendrik Daum. 3 Tage nach dem schweren Erdbeben in Venezuela schwindet die Hoffnung, in den Trümmern noch Überlebende zu finden. Die Zahl der Toten ist inzwischen auf mehr als 900 gestiegen. Nach Angaben der Vereinten Nationen werden aber noch mehr als 50.000 Menschen vermisst. US-Präsident Trump droht europäischen Ländern mal wieder mit neuen Strafzöllen. Betroffen wären Staaten, die eine Digitalsteuer für große Internetkonzerne einführen. Die angekündigten Zölle würden satte 100% betragen. Aus Washington Anna Ringle.
5: Trump ist wieder in seinem Element. Zolldrohungen sind ein beliebtes Mittel des Republikaners, um Druck aufzubauen, auch wenn er sie oftmals gar nicht in die Tat umsetzt. Genaue Länder nannte er nicht, aber Pläne, große amerikanische Konzerne mit Digitalabgaben zu belegen, gab es auch schon in Deutschland. Trump will die Tech-Konzerne in den USA schützen, eine wichtige Stütze der amerikanischen Wirtschaft.
4: Die große Hitze hat auch Auswirkungen auf die Flüsse im Freistaat. Die Wassertemperatur des Mains erreichte an der Messstation Erlabrunn bei Würzburg erstmals in diesem Jahr 30 Grad, ein neuer Rekordwert. Optimal wären zu dieser Jahreszeit 20 bis 25 Grad. Auch die Donau erwärmt sich aktuell schnell, blieb aber mit 28,6 Grad an der Messstation Pfelling bei Deggendorf etwas kühler. Bisher sind die Sauerstoffwerte der bayerischen Flüsse noch unkritisch. Doch zu warmes Flusswasser kann die Tier- und Pflanzenwelt stark belasten. Bei der Fußball-WM hat Senegal klar mit 5:0 gegen den Irak gewonnen und kann damit theoretisch noch auf den Einzug in die K.O.-Phase hoffen. Für den Irak ist die WM aber vorbei. Im zweiten Spiel gewann Vize-Weltmeister Frankreich 4:1 gegen Norwegen und sicherte sich damit den Gruppensieg. Norwegen kommt trotz der Niederlage als Gruppenzweiter ebenfalls ins 16. Finale.
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6: Die Nacht ist warm, die Temperaturen so um die 20 Grad. Ja, und der Samstag, der wird dann wieder richtig heiß. Sonne von früh bis spät, der Himmel, der ist blau, kaum eine Wolke am Himmel und dazu Top-Temperaturen um die 35, 36 Grad. Da ist viel, viel Trinken angesagt, einschmieren, die Abkühlung suchen. Wenn wir auf den Sonntag schauen, da dann auch nochmal richtig heiß und sonnig, aber so ab dem Nachmittag zieht's dann immer mehr zu, da kommen dann Wolken dazu und Richtung Abend, da drohen dann die ersten Hitzegewitter.
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4: Mit Hendrik Daum. Trotz der vereinbarten Waffenruhe attackieren sich der Iran und die USA jetzt wieder gegenseitig. Der Iran hat nach eigenen Angaben mehrere Stützpunkte der US-Armee in der Region angegriffen. Die Führung in Teheran reagierte damit auf Beschuss durch das US-Militär. Das hatte am Abend mitgeteilt, iranische Raketendepots und Radaranlagen bombardiert zu haben. Das wiederum war ein Vergeltungsschlag, nachdem zuvor ein Frachtschiff in der Seestraße von Hormuz unter iranischen Beschuss geraten war. 4 Wochen ist es her, da wurde der Brenner lahmgelegt. Heute Vormittag wird erneut ein wichtiger Alpenpass wegen Anwohnerdemonstrationen gesperrt. Der Fernpass im österreichischen Bundesland Tirol. Experten warnen vor langen Staus. Fabian Schaffer mit den Einzelheiten.
5: Von 10 bis 12 Uhr ist die B179 nicht befahrbar. Die Strecke ist unter anderem so beliebt, weil es hier möglich ist, mautfrei nach Österreich und Italien zu kommen. In Hessen, Rheinland-Pfalz und dem Saarland beginnen an diesem Wochenende die Sommerferien. Der ADAC empfiehlt, den Fernpass weiträumig zu umfahren. Am besten geht das über die A96 bei Lindau zur Rheintal-Autobahn oder ab dem Kreuz Ulm über die A8 bei München über Kiefersfelden zur Inntal-Autobahn.
4: Flugreisende haben bald die Möglichkeit, eine überwiegend digitale Abfertigung zu nutzen. Der Bundestag hat einem Gesetzentwurf von Union und SPD zugestimmt. Fluglinien können künftig Daten aus Reisepässen und Personalausweisen durch deren Chip auslesen. Am Flughafen soll außerdem ein Foto gemacht werden. Dann können Reisende per Gesichtserkennung alle Stationen durchlaufen, ohne Ausweisdokumente zeigen zu müssen. Der Fußball-WM hat Frankreich dank einer 3-Tore-Gala von Dembélé mit 4:1 gegen Norwegen gewonnen und ist damit Gruppensieger. Aber trotz der Niederlage zieht auch Norwegen als Gruppenzweiter in die K.O.-Runde ein. Jetzt ist der Weg frei für ein mögliches Achtelfinalduell zwischen Deutschland und Frankreich. Sollten jetzt sowohl Deutschland als auch Frankreich ihr 16-Finale gewinnen, dann treffen beide am 4. Juli in Philadelphia aufeinander.
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6: Die Nacht ist warm, die Temperaturen so um die 20 Grad. Ja, und der Samstag, der wird dann wieder richtig heiß. Sonne von früh bis spät, der Himmel, der ist blau, kaum eine Wolke am Himmel und dazu Top-Temperaturen um die 35, 36 Grad. Da ist viel, viel Trinken angesagt, einschmieren, die Abkühlung suchen. Wenn wir auf den Sonntag schauen, da dann auch nochmal richtig heiß und sonnig, aber so ab dem Nachmittag zieht's dann immer mehr zu, da kommen dann Wolken dazu und Richtung Abend, da drohen dann die ersten Hitzegewitter.
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4: Die A9 haben wir Berlin-Nürnberg, bitte aufpassen, zwischen Bayreuth Süd und der Talbrücke Trockau, hier in beiden Richtungen Straßenschäden. Dann die A9 Nürnberg Richtung München, da gab es einen Unfall zwischen Garching Nord und Garching Süd. Dann die Gegenrichtung A9 München Richtung Nürnberg, bitte hier sehr vorsichtig fahren, zwischen Greding und Hilpoltstein, da liegt nämlich ein Reifen auf der Fahrbahn. Und dann haben wir noch die A93 Weiden Richtung Hof, hier zwischen Neustadt an der Waldnaab und Windisch-Eschenbach. Da stehen 2 Pannenautos im Baustellenbereich.
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2: Ich bin Hendrik Daum. Trotz der vereinbarten Waffenruhe attackieren sich der Iran und die USA jetzt wieder gegenseitig. Der Iran hat nach eigenen Angaben mehrere Stützpunkte der US-Armee in der Region angegriffen. Die Führung in Teheran reagierte damit auf Beschuss durch das US-Militär. Das hatte am Abend mitgeteilt, iranische Raketendepots und Radaranlagen bombardiert zu haben. Das wiederum war ein Vergeltungsschlag, nachdem zuvor ein Frachtschiff in der Seestraße von Hormuz unter iranischen Beschuss geraten war. 4 Wochen ist es her, da wurde der Brenner lahmgelegt. Heute Vormittag wird erneut ein wichtiger Alpenpass wegen Anwohnerdemonstrationen gesperrt. Der Fernpass im österreichischen Bundesland Tirol. Experten warnen vor langen Staus. Fabian Schaffer mit den Einzelheiten.
3: Von 10 bis 12 Uhr ist die B179 nicht befahrbar. Die Strecke ist unter anderem so beliebt, weil es hier möglich ist, mautfrei nach Österreich und Italien zu kommen. In Hessen, Rheinland-Pfalz und dem Saarland beginnen an diesem Wochenende die Sommerferien. Der ADAC empfiehlt, den Fernpass weiträumig zu umfahren. Am besten geht das über die A96 bei Lindau zur Rheintal-Autobahn oder ab dem Kreuz Ulm über die A8 bei München über Kiefersfelden zur Inntal-Autobahn.
2: Flugreisende haben bald die Möglichkeit, eine überwiegend digitale Abfertigung zu nutzen. Der Bundestag hat einem Gesetzentwurf von Union und SPD zugestimmt. Fluglinien können künftig Daten aus Reisepässen und Personalausweisen durch deren Chip auslesen. Am Flughafen soll außerdem ein Foto gemacht werden. Dann können Reisende per Gesichtserkennung alle Stationen durchlaufen, ohne Ausweisdokumente zeigen zu müssen. Der Fußball-WM hat Frankreich dank einer 3-Tore-Gala von Dembélé mit 4:1 gegen Norwegen gewonnen und ist damit Gruppensieger. Aber trotz der Niederlage zieht auch Norwegen als Gruppenzweiter in die K.O.-Runde ein. Jetzt ist der Weg frei für ein mögliches Achtelfinalduell zwischen Deutschland und Frankreich. Sollten jetzt sowohl Deutschland als auch Frankreich ihr 16-Finale gewinnen, dann treffen beide am 4. Juli in Philadelphia aufeinander.
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4: Die Nacht ist warm, die Temperaturen so um die 20 Grad. Ja, und der Samstag, der wird dann wieder richtig heiß. Sonne von früh bis spät, der Himmel, der ist blau. Kaum eine Wolke am Himmel und dazu Top-Temperaturen um die 35, 36 Grad. Da ist viel, viel Trinken angesagt, einschmieren, die Abkühlung suchen. Wenn wir auf den Sonntag schauen, da dann auch nochmal richtig heiß und sonnig. Aber so ab dem Nachmittag zieht es dann immer mehr zu, da kommen dann Wolken dazu und Richtung Abend. Und da drohen dann die ersten Hitzegewitter.
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1: Wenn wir bei der großen Hitze zu wenig trinken, dann müssen wir nicht gleich die ganze Wasserflasche auf Ex leeren. Viel einfacher, da stellen wir uns einfach eine kleine Trinkerinnerung am Handy. Und noch besser funktioniert dein Tipp, Juliane.
2: Ja, wir sollten Wasser aus einem Glas trinken, das wir besonders mögen. Das kann ein schönes Weinglas, ein buntes Lieblingsglas oder eine stylische Trinkflasche sein. Dahinter steckt ein einfacher psychologischer Effekt. Denn Dinge, die uns optisch gefallen, nutzen wir lieber und häufiger. In einem schönen Glas wirkt selbst Leitungswasser gleich viel attraktiver. Manche schwören ja sogar drauf, Wasser aus einem Sektglas zu trinken.
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1: Mit Hendrik Daum einen schönen guten Morgen. Bundesgesundheitsministerin Warken hat ihre Sparpläne für die Pflegeversicherung gegen die teils scharfe Kritik verteidigt. Das sei keine Reform, die sich eine Gesundheitsministerin wünsche, so Warken in der Welt am Sonntag, aber sie sei zwingend notwendig, um die Finanzierbarkeit der Pflegeversicherung zu gewährleisten. Warken forderte außerdem einen neuen Ansatz, weg von der Konzentration auf die Versorgung. Stattdessen müsse Pflegebedürftigkeit so weit wie möglich hinausgezögert werden. Die bayerische Landeshauptstadt setzt heute wieder ein Zeichen für die Vielfalt. In München startet der CSD. Trotz der großen Hitze und in Zeiten, in denen queerfeindliche Angriffe in Deutschland wieder zunehmen. Das weiß auch Münchens Oberbürgermeister Dominik Krause.
2: Aber zum Glück nehme ich in München schon eine deutlich andere Stimmung wahr. Und ich glaube, dass das wieder eine sehr starke Demonstration wird, aber schon auch eine Feier für die ganze Stadtgesellschaft. Ich finde, genau das gehört zum CSD auch mit dazu.
1: Um 12 Uhr mittags beginnt die große Politparade mit über 200 Gruppen. Der CSD geht noch bis morgen. US-Präsident Trump droht europäischen Ländern mal wieder mit neuen Strafzöllen. Betroffen wären Staaten, die eine Digitalsteuer für große Internetkonzerne einführen. Die angekündigten Zölle würden satte 100% betragen. Aus Washington, Anna Ringle.
3: Trump ist wieder in seinem Element. Zolldrohungen sind ein beliebtes Mittel des Republikaners, um Druck aufzubauen, auch wenn er sie oftmals gar nicht in die Tat umsetzt. Genaue Länder nannte er nicht, aber Pläne, große amerikanische Konzerne mit Digitalabgaben zu belegen, gab es auch schon in Deutschland. Trump will die Tech-Konzerne in den USA schützen, eine wichtige Stütze der amerikanischen Wirtschaft.
1: 3 Tage nach dem schweren Erdbeben in Venezuela schwindet die Hoffnung, in den Trümmern noch Überlebende zu finden. Die Zahl der Toten ist inzwischen auf mehr als 900 gestiegen und nach Angaben der Vereinten Nationen werden noch mehr als 50.000 Menschen vermisst. Weltfußballer Dembélé hat Frankreich mit einer 3-Tore-Gala zum Gruppensieg geschossen. Die Franzosen gewannen am Ende 4:1 gegen Norwegen, das aber trotz der Niederlage als Gruppenzweiter ebenfalls in die K.O.-Runde einzieht. Sollten jetzt sowohl Deutschland als auch Frankreich ihr 16-Finale gewinnen, dann treffen beide am 4. Juli in Philadelphia im Achtelfinale aufeinander. Für die DFB-Elf wäre das also ein sehr frühes Duell mit dem WM-Top-Favoriten.
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4: Oberbayern startet rein ins Wochenende und das bleibt weiter hochsommerlich. Vor allem heute am Samstag, Sonne von früh bis spät, kaum eine Wolke am Himmel. Die Top-Temperaturen um die 35, 36 Grad. Der Sonntag erst auch mal noch richtig sonnig mit einem blauen Himmel. Aber so ab dem Nachmittag, da sind dann mehr Wolken unterwegs und dann gegen Abend, da drohen dann die Hitzegewitter und dadurch kühlt es dann auch ein bisschen ab. Zum Start in die neue Woche in Anführungszeichen nur noch Top-Temperaturen um die 27 Grad und der Montag an sich wird auch teilweise nass.
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1: Die A3 haben wir in Nürnberg Richtung Passau. Hier laufen Bergungsarbeiten zwischen Iggensbach und Garham-Vilshofen. A9 Berlin-Nürnberg, hier in beiden Richtungen Straßenschäden und zwar zwischen Bayreuth Süd und der Talbrücke Trockau. A9 München Richtung Nürnberg, hier läuft eine Unfallaufnahme zwischen Greding und Hilpoltstein. Und dann noch die Gegenrichtung A9 Nürnberg Richtung München, bitte aufpassen. Hier steht zwischen Manching und Langenbruck ein Pannenauto auf der rechten Spur.
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3: Ich bin Hendrik Daum. Einen schönen guten Morgen. Bundesgesundheitsministerin Warken hat ihre Sparpläne für die Pflegeversicherung gegen die teils scharfe Kritik verteidigt. Das sei keine Reform, die sich eine Gesundheitsministerin wünsche, so Warken in der Welt am Sonntag, aber sie sei zwingend notwendig, um die Finanzierbarkeit der Pflegeversicherung zu gewährleisten. Warken forderte außerdem einen neuen Ansatz, weg von der Konzentration auf die Versorgung. Stattdessen müsse Pflegebedürftigkeit so weit wie möglich hinausgezögert werden. Die bayerische Landeshauptstadt setzt heute wieder ein Zeichen für die Vielfalt. In München startet der CSD. Trotz der großen Hitze und in Zeiten, in denen queerfeindliche Angriffe in Deutschland wieder zunehmen. Das weiß auch Münchens Oberbürgermeister Dominik Krause.
4: Aber zum Glück nehme ich in München schon eine deutlich andere Stimmung wahr. Und ich glaube, dass das wieder eine sehr starke Demonstration wird, aber schon auch eine Feier für die ganze Stadtgesellschaft. Ich finde, genau das gehört zum CSD auch mit dazu.
3: Um 12 Uhr mittags beginnt die große Politparade mit über 200 Gruppen. Der CSD geht noch bis morgen. US-Präsident Trump droht europäischen Ländern mal wieder mit neuen Strafzöllen. Betroffen wären Staaten, die eine Digitalsteuer für große Internetkonzerne einführen. Die angekündigten Zölle würden satte 100% betragen. Aus Washington, Anna Ringle.
5: Trump ist wieder in seinem Element. Zolldrohungen sind ein beliebtes Mittel des Republikaners, um Druck aufzubauen, auch wenn er sie oftmals gar nicht in die Tat umsetzt. Genaue Länder nannte er nicht, aber Pläne, große amerikanische Konzerne mit Digitalabgaben zu belegen, gab es auch schon in Deutschland. Trump will die Tech-Konzerne in den USA schützen, eine wichtige Stütze der amerikanischen Wirtschaft.
3: Weltfußballer Dembélé hat Frankreich mit einer 3-Tore-Gala zum Gruppensieg geschossen. Die Franzosen gewannen am Ende 4:1 gegen Norwegen, das aber trotz der Niederlage als Gruppenzweiter ebenfalls in die K.O.-Runde einzieht. Sollten jetzt sowohl Deutschland als auch Frankreich ihr 16-Finale gewinnen, dann treffen beide am 4. Juli in Philadelphia im Achtelfinale aufeinander. Für die DFB-Elf wäre das also ein sehr frühes Duell mit dem WM-Top-Favoriten.
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6: Oberbayern startet rein ins Wochenende und das bleibt weiter hochsommerlich. Vor allem heute am Samstag, Sonne von früh bis spät, kaum eine Wolke am Himmel. Die Top-Temperaturen um die 35, 36 Grad. Der Sonntag erst auch mal noch richtig sonnig mit einem blauen Himmel. Aber so ab dem Nachmittag, da sind dann mehr Wolken unterwegs und dann gegen Abend, da drohen dann die Hitzegewitter und dadurch kühlt es dann auch ein bisschen ab. Zum Start in die neue Woche in Anführungszeichen nur noch Top-Temperaturen um die 27 Grad und der Montag an sich wird auch teilweise nass.
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5: Mit Oliver Urbanke. Guten Morgen. Deutschlands Gegner für das anstehende Sechzehntelfinale bei der Fußball-Weltmeisterschaft steht fest. Am Montag trifft die Elf von Julian Nagelsmann auf Paraguay. Während Deutschland trotz Niederlage gegen Ecuador als Gruppensieger weiterkommt, gehen die Südamerikaner als eine der besten Gruppendritten in die nächste Runde. Anstoß der Partie ist am Montag um 22.30 Uhr. Urlauberinnen und Urlauber, die über die A7 bei Füssen nach Österreich wollen, müssen heute eventuell noch einmal umplanen. Wegen einer Anwohnerdemonstration ist der Ferienpass heute von 10 bis 12 Uhr gesperrt. Um Stau zu vermeiden und Nerven zu schonen, empfehlen der ADAC und das Land Tirol, das Gebiet weiträumig zu umfahren. Bei einer ähnlichen Sperrung Ende Mai am Brenner ist das erwartete Verkehrschaos ausgeblieben. Sommerlich heiß ist es in Deutschland schon die ganze Woche. Jetzt ist ein neuer Rekord aufgestellt worden. Der Deutsche Wetterdienst hat mit 41,3 Grad die höchste Temperatur registriert, die bei uns jemals gemessen wurde. Der Wert wurde gestern Nachmittag in Saarbrücken-Burbach im Saarland gemessen. Der Rekord könnte jetzt am Wochenende schon wieder gebrochen werden. Es soll nämlich noch einmal heißer werden. US-Präsident Trump droht europäischen Ländern erneut mit Strafzöllen in Höhe von 100%. Betroffen wären Staaten, die eine Digitalsteuer für große Internetkonzerne einführen. Anna Ringle berichtet.
6: Zolldrohungen sind ein beliebtes Mittel des Republikaners, um Druck aufzubauen, auch wenn er sie oftmals gar nicht in die Tat umsetzt. Genaue Länder nannte er nicht, aber Pläne, große amerikanische Konzerne mit Digitalabgaben zu belegen, gab es auch schon in Deutschland. Trump will die Tech-Konzerne in den USA schützen, eine wichtige Stütze der amerikanischen Wirtschaft.
5: Für Vielfalt und Menschenrechte. In einer farbenfrohen politischen Parade werden ab 12 Uhr mehr als 200 Gruppen durch die Münchner Innenstadt ziehen. Der diesjährige Christopher Street Day steht unter dem Motto Unsere Vielfalt, unsere Stärke. Die Veranstalter rechnen mit mehr als 300.000 Menschen. Unklar ist noch, wie sich die Hitze auf die Veranstaltung auswirkt.
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7: Oberbayern startet rein ins Wochenende und das bleibt weiter hochsommerlich. Vor allem heute am Samstag. Sonne von früh bis spät, kaum eine Wolke am Himmel. Die Top-Temperaturen um die 35, 36 Grad. Der Sonntag erst auch mal noch richtig sonnig mit einem blauen Himmel. Aber so ab dem Nachmittag, da sind dann mehr Wolken unterwegs und dann gegen Abend, da drohen dann die Hitzegewitter und dadurch kühlt es dann auch ein bisschen ab. Zum Start in die neue Woche in Anführungszeichen nur noch Top-Temperaturen um die 27 Grad und der Montag an sich wird auch teilweise nass.
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8: Aktuell läuft's auf den Straßen. Gute Fahrt euch.
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8: Die aktuellsten Blitzer stehen im Landkreis Freising auf der B13 bei Hohenkammer, im Landkreis Starnberg in der Ortsdurchfahrt Berg, in Wolfratshausen auf der Königsdorfer Straße, Sauerlach die Wolfratshausener Straße und Bad Tölz die Tegernseer Straße.

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2: Ich bin Oliver Urbanke. Guten Morgen. Deutschlands Gegner für das anstehende 16. Finale bei der Fußball-Weltmeisterschaft steht fest. Am Montag trifft die Elf von Julian Nagelsmann auf Paraguay. Während Deutschland trotz Niederlage gegen Ecuador als Gruppensieger weiterkommt, gehen die Südamerikaner als eine der besten Gruppen Dritten in die nächste Runde. Anstoß der Partie ist am Montag um 22.30 Uhr. Urlauberinnen und Urlauber, die über die A7 bei Füssen nach Österreich wollen, müssen heute eventuell noch einmal umplanen. Wegen einer Anwohnerdemonstration ist der Ferienpass heute von 10 bis 12 Uhr gesperrt. Um Stau zu vermeiden und Nerven zu schonen, empfehlen der ADAC und das Land Tirol, das Gebiet weiträumig zu umfahren. Bei einer ähnlichen Sperrung Ende Mai am Brenner ist das erwartete Verkehrschaos ausgeblieben. Sommerlich heiß ist es in Deutschland schon die ganze Woche. Jetzt ist ein neuer Rekord aufgestellt worden. Der Deutsche Wetterdienst hat mit 41,3 Grad die höchste Temperatur registriert, die bei uns jemals gemessen wurde. Der Wert wurde gestern Nachmittag in Saarbrücken-Burbach im Saarland gemessen. Der Rekord könnte jetzt am Wochenende schon wieder gebrochen werden. Es soll nämlich noch einmal heißer werden. Für Vielfalt und Menschenrechte. In einer farbenfrohen politischen Parade werden ab 12 Uhr mehr als 200 Gruppen durch die Münchner Innenstadt ziehen. Der diesjährige Christopher Street Day steht unter dem Motto Unsere Vielfalt, unsere Stärke. Die Veranstalter rechnen mit mehr als 300.000 Menschen. Unklar ist noch, wie sich die Hitze auf die Veranstaltung auswirkt.
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3: Oberbayern startet rein ins Wochenende und das bleibt weiter hochsommerlich. Vor allem heute am Samstag. Sonne von früh bis spät, kaum eine Wolke am Himmel. Die Top-Temperaturen um die 35, 36 Grad. Der Sonntag erst auch mal noch richtig sonnig mit einem blauen Himmel. Aber so ab dem Nachmittag, da sind dann mehr Wolken unterwegs und dann gegen Abend, da drohen dann die Hitzegewitter und dadurch kühlt es dann auch ein bisschen ab. Zum Start in die neue Woche in Anführungszeichen nur noch Top-Temperaturen um die 27 Grad und der Montag an sich wird auch teilweise nass.
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4: Aktuell läuft's auf den Straßen. Gute Fahrt euch.
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4: Die aktuellsten Blitzer stehen im Landkreis Freising, auf der B13 bei Hohenkammer, im Landkreis Starnberg in der Ortsdurchfahrt Berg, in Wolfratshausen auf der Königsdorfer Straße, Sauerlach die Wolfratshausener Straße und Bad Tölz die Tegernseer Straße.

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8: Ich bin Oliver Urbanke. Guten Morgen. In mehreren Bundesländern starten die Sommerferien. Wer das nutzen möchte, um nach Österreich oder Italien zu fahren, muss eventuell noch einmal umplanen. Heute ist nämlich der Ferienpass nach Österreich für 2 Stunden gesperrt. Fabian Schaffer berichtet.
9: Von 10 bis 12 Uhr ist die B179 nicht befahrbar. In Hessen, Rheinland-Pfalz und dem Saarland beginnen an diesem Wochenende die Sommerferien. Der ADAC empfiehlt, den Fernpass weiträumig zu umfahren. Am besten geht das über die A96 bei Lindau zur Rheintal-Autobahn oder ab dem Kreuz Ulm über die A8 bei München über Kiefersfelden zur Inntal-Autobahn.
8: Jetzt gibt's Gewissheit. Deutschlands Gegner für das anstehende 16. Finale bei der Fußball-Weltmeisterschaft ist Paraguay. Am Montag kämpft die Elf von Julian Nagelsmann in der Nähe von Boston um den Einzug ins Achtelfinale. Anstoß der Partie ist am Montag um 22.30 Uhr. Nach den verheerenden Erdbeben steht Venezuela vor entscheidenden Stunden bei der Rettung von Überlebenden. Das sagte Präsidentin Rodriguez mit Blick auf den 3. Tag der Suche nach unter Trümmern verschütteten Menschen. Mindestens 920 Menschen sind laut Behörden bislang ums Leben gekommen. Mehr als 3000 wurden verletzt. Viele weitere gelten noch als vermisst. Bei der Fußball-Weltmeisterschaft gab es am Abend jede Menge Tore. Frankreich hat Norwegen mit 4:1 besiegt, der Senegal gegen den Irak mit 5:0 gewonnen. Außerdem setzte sich Spanien mit 1:0 gegen Uruguay durch und Kap Verde, Saudi-Arabien trennten sich 0:0. Und dieses Unentschieden reicht Kap Verde, damit das Team um Star-Torhüter Vosinha als Gruppenzweiter weiterkommt.
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8: Heute scheint wieder die Sonne in Bayern. In den Alpen bilden sich zum Abend hin einzelne Hitzegewitter. Die Temperaturen erreichen Spitzenwerte von 33 bis 40 Grad, am Untermain sogar bis zu 41. In der Nacht ist es klar oder höchstens leicht bewölkt. Die Tiefstwerte liegen dann bei 23 bis 15 Grad.
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11: Aktuell läuft's auf den Straßen. Gute Fahrt euch.
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11: Die aktuellsten Blitzer stehen im Landkreis Freising, auf der B13 bei Hohenkammer, im Landkreis Starnberg in der Ortsdurchfahrt Berg, in Wolfratshausen auf der Königsdorfer Straße, Sauerlach die Wolfratshausener Straße und Bad Tölz die Tegernseer Straße.
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12: Und abends können wir einfach nicht einschlafen bei der Hitze und morgens kommen wir dann irgendwie nicht so richtig aus dem Bett. Einen wunderschönen guten Morgen an alle, die schon wach sind. Wir starten mit voller Power in den Samstag, der beste Sound für Oberbayern. Jetzt mit einem Mann, der mit 4 Jahren seinen ersten Klavierunterricht hatte und mit 15 Jahren hat er dann angefangen, in Rockbands zu spielen. Hier ist für euch Billy Joel mit seinem 90er The River of Dreams. Startet gut rein in diesen Samstag.

Und das ist sie, die Mehrabwechslung für Oberbayern. Ihr hört Radio Top FM am Samstagmorgen. Und habt ihr vielleicht auch mit Wärmflasche geschlafen? Ja, die ist auch super als Kühlpack mit kaltem Wasser und Eiswürfeln drin. Perfekt bei dieser Sommerhitze. Und dazu gibt es jetzt den perfekten 80er Sommersound von REO Speedwagon. Die US-Rocker haben letztes Jahr schon angekündigt, dass sie keine Live-Konzerte mehr spielen wollen. Schade, aber ihre Hits bleiben uns zum Glück trotzdem. Hier ist Keep the Fire Burning. Einen schönen guten Morgen.

0: 4 Words aus dem Top FM Frühstücksradio. Ich wünsche euch ganz viel Spaß beim Planschen im Biergarten und im Liegestuhl. Und am Montag, am Tag der Umarmung, starten wir dann wieder rein. Wir klären, wie lang so eine perfekte Umarmung dauert und welche Umarmungstypen wir denn sind. Abstandsknuddler, Einarmknuddler oder auch alles drin Knuddler. Das alles hört ihr am Montag um 7:10. Und jetzt schönes Wochenende euch. Lasst es euch gut gehen.
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10: Heute scheint wieder die Sonne in Bayern. In den Alpen bilden sich zum Abend hin einzelne Hitzegewitter. Die Temperaturen erreichen Spitzenwerte von 33 bis 40 Grad, am Untermain sogar bis zu 41. In der Nacht ist es klar oder höchstens leicht bewölkt. Die Tiefstwerte liegen dann bei 23 bis 15 Grad.
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12: Aktuell läuft's auf den Straßen. Gute Fahrt euch.
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12: Die aktuellsten Blitzer stehen im Landkreis Freising auf der B13 bei Hohenkammer, im Landkreis Starnberg in der Ortsdurchfahrt Berg, in Wolfratshausen auf der Königsdorfer Straße, Sauerlach die Wolfratshausener Straße und Bad Tölz die Tegernseer Straße.

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Es geht rein in das nächste heiße Sommerwochenende. Hier ist Radio Top FM am Samstag. Und wenn ihr trotz Hitze Bock auf Action habt, dann ab zum Munich Mesh in den Münchner Olympiapark. Noch bis morgen zeigen dort internationale Top-Athletinnen und Athleten beim Wakeboarden, Skateboarden, BMX, Mountainbike und Streetdance wieder ihre spektakulären Tricks und Runs direkt am Olympiasee. Aber beim Munich Mesh geht es nicht nur um Sport. Foodtrucks, Live-Musik, Chill-Out-Areas, Kunst und Workshops für echtes Festival-Feeling warten da auf euch. Der Eintritt ist kostenlos und noch mehr Veranstaltungstipps fürs Wochenende findet ihr auch wieder auf topfm.de. Einen wunderschönen Samstag wünsche ich euch.

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11: Ich bin Oliver Urbanke. Guten Morgen. Mit 41,3 Grad ist in Saarbrücken-Burbach gestern Abend nach vorläufigen Angaben des Deutschen Wetterdienstes die bisher höchste jemals gemessene Temperatur in Deutschland erreicht worden. Und an diesem Wochenende wird der Wert wahrscheinlich noch einmal übertroffen. Jan-Henner Reitze berichtet.
12: Sich möglichst wenig vornehmen, das ist der häufigste Rat, wie man am besten durch die Hitze kommt. Deutschlandweit sind von Schulfest bis Sport zahlreiche Veranstaltungen abgesagt worden, einiges findet aber auch statt. Die DLRG ist auf einen Ansturm auf Badeseen vorbereitet und rechnet mit vielen Einsätzen. Besonders groß ist die Herausforderung auch für Pflegeheime. Im Dachgeschoss eines Altenheims in Krefeld kollabierten 5 Bewohner und mussten ins Krankenhaus.
11: 3 Tage nach dem schweren Erdbeben in Venezuela schwindet die Hoffnung, in den Trümmern noch Überlebende zu finden. Die Behörden melden inzwischen, dass mindestens 920 Menschen ums Leben gekommen sind. Nach Angaben der Vereinten Nationen werden noch mehr als 50.000 Menschen vermisst. Wer heute über die A7 bei Füssen nach Österreich fahren möchte, muss eventuell noch einmal umplanen. Wegen einer Demonstration von Anwohnern, unter anderem gegen die Verkehrsflut, ist der Fernpass heute von 10 bis 12 Uhr gesperrt. Um Stau zu vermeiden und Nerven zu schonen, empfehlen der ADAC und das Land Tirol, das Gebiet weiträumig zu umfahren. Bei der Fußball-Weltmeisterschaft hat sich Belgien mit einem klaren Sieg am Ende der Gruppenphase noch das Weiterkommen gesichert. Nach zuletzt 2 Unentschieden gab es gegen Neuseeland ein 5:1. Im Parallelspiel trennten sich Ägypten und Iran mit 1:1. Außerdem spielten zuvor Uruguay Spanien 0:1 und Kap Verde Saudi-Arabien 0:0. Deutschland trifft im 16. Finale am Montag auf Paraguay.
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11: Heute scheint wieder die Sonne in Bayern. In den Alpen bilden sich zum Abend hin einzelne Hitzegewitter. Die Temperaturen erreichen Spitzenwerte von 33 bis 40 Grad, am Untermain sogar bis zu 41. In der Nacht ist es klar oder höchstens leicht bewölkt. Die Tiefstwerte liegen dann bei 23 bis 15 Grad.
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14: Aktuell läuft's auf den Straßen. Gute Fahrt euch.
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14: Die aktuellsten Blitzer stehen im Landkreis Freising, auf der B13 bei Hohenkammer, im Landkreis Starnberg in der Ortsdurchfahrt Berg, in Wolfratshausen auf der Königsdorfer Straße, Sauerlach die Wolfratshausener Straße und Bad Tölz die Tegernseer Straße.
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15: Guten Morgen am Siebenschläfertag und wisst ihr noch, was es genau auf sich hat mit dem Tag heute? Richtig, traditionell liefert der Siebenschläfertag eine erste Tendenz für den weiteren Sommerverlauf und wie es da ausschaut, wird der Sommer ziemlich schweißtreibend. Abkühlung gibt's aber jetzt mit den besten Songs aus 4 Jahrzehnten mit Eric Carmen und Hungry Eyes und bei dem Sound haben wir natürlich alle wieder die Bilder aus dem Film Dirty Dancing im Kopf. Einen wunderschönen sonnigen Samstag wünsche ich euch.

So lässt man sich doch gerne wecken. Einen wunderschönen guten Morgen. Hier ist Radio Top FM. Und jetzt kommt mal eine etwas ungewöhnliche Übung für euch. Zunge rausstrecken und etwa 40 Sekunden halten. Das entspannt nämlich unseren Kiefer, Hals und sogar den Brustbereich. Unsere Zunge ist nämlich mit den tiefen Muskeln im Hals- und Rachenraum verbunden. Und genau deshalb kann diese kleine Übung wunderbar beim Entstressen jetzt am Wochenende helfen. Und noch besser gegen Stress wirkt natürlich gute Musik, der beste Sound für Oberbayern. Jetzt mit Sting und Fields of Gold. Und der hat gestern übrigens nochmal ein neues Album rausgehauen. Ja, auch mit 74 ist immer noch nicht Schluss. Schönen Samstag euch.

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0: Scheint wieder die Sonne in Bayern. In den Alpen bilden sich zum Abend hin einzelne Hitzegewitter. Die Temperaturen erreichen Spitzenwerte von 33 bis 40 Grad, am Untermain sogar bis zu 41. In der Nacht ist es klar oder höchstens leicht bewölkt. Die Tiefstwerte liegen dann bei 23 bis 15 Grad.
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2: Aktuell läuft's auf den Straßen. Gute Fahrt euch.
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2: Die aktuellsten Blitzer stehen im Landkreis Freising, auf der B13 bei Hohenkammer, im Landkreis Starnberg in der Ortsdurchfahrt Berg, in Wolfratshausen auf der Königsdorfer Straße, Sauerlach die Wolfratshausener Straße und Bad Tölz die Tegernseer Straße.

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0: Und liebe Pink, ich muss dir leider widersprechen. Trouble können wir auf keinen Fall gebrauchen am Wochenende. Lieber eine Portion Abkühlung. Hier ist Radio Top FM und unser Alex Maria Hiebel aus dem Top FM Frühstücksradio hat genau den richtigen Ausflugstipp bei dieser Sommerhitze.
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2: Heute geht's in den Kreis Garmisch-Partenkirchen zum Spielen und zum Planschen. Es geht zu den Kaltwasserfällen in Ohlstadt. Das sieht fantastisch aus, wenn da das Wasser über die schroffen, buckligen Felsen ins Tal stürzt. Erinnert ein bisschen an einen Herr-der-Ringe-Film. Mit die schönsten Fotos gibt's übrigens auf der Brücke mit dem ganz großen Wasserfall. Und gerade jetzt im Sommer auch sehr cool zum Abkühlen. Die Gumpen zum Reinspringen. Wer noch einen Gipfel mitnehmen will, kann noch auf den großen Illing steigen. Insgesamt habt ihr damit dann eine tolle Halbtagstour. Die Kaltwasserfälle in Ohlstadt sind ein malerischer Ausflug für heiße Tage, so wie heute.
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16: Ich bin Oliver Urbanke. Guten Morgen. Wer Amazon, Facebook und Co. zur Kasse bittet, soll selbst zahlen müssen. US-Präsident Trump droht europäischen Ländern mit neuen Zöllen in Höhe von 100%, sollten sie Digitalsteuern beschließen. Die Zölle würden an die Stelle vereinbarter Zollabkommen treten, so Trump. Das gelte unabhängig davon, ob die Abkommen bereits umgesetzt oder unterschrieben seien. Die neuen Zölle würden auf sämtliche Waren erhoben, die in die USA exportiert werden. Die Bundesregierung möchte alle 33 Empfehlungen der Rentenkommission umsetzen. Mit Berlins Wirtschaftssenatorin Giffey hat sich jetzt aber im Tagesspiegel die nächste SPD-Politikerin gegen einen geplanten Punkt ausgesprochen. Jan-Henner Reitze berichtet.
17: Gleich als CDU-Bundeskanzler Merz und SPD-Arbeitsministerin Baas die Reformvorschläge offiziell in die Hand bekommen haben, erklärten beide, genau so setzen wir alle Vorschläge um. Giffey hatte sich das so nicht vorgestellt, stattdessen eine Debatte auf Basis der Empfehlungen, ähnlich wie bei der Krankenkassenreform, von der durch Kritik von allen Seiten allerdings immer weniger übrig bleibt. Das soll bei der Rente nicht passieren, auch wenn es vor allem für die SPD schmerzhaft ist, wenn die von ihr durchgesetzte abschlagsfreie Rente nach 45 Beitragsjahren wieder wegfällt.
16: Wenn es draußen heiß ist, hilft die Abkühlung im Wasser? Nicht unbedingt. Auch Flüsse wärmen sich aktuell immer weiter auf. So hat die Wassertemperatur des Mains gestern Nachmittag in der Nähe von Würzburg erstmals in diesem Sommer die 30-Grad-Marke erreicht. Optimal wären zu dieser Jahreszeit 20 bis 25 Grad. In der Donau lag der Höchstwert gestern bei 28,6 Grad. Die deutsche Fußballnationalmannschaft trifft bei der WM im 16. Finale am Montag auf Paraguay. Das steht nach den Spielen der letzten Stunden fest. Spanien, Uruguay trennten sich dabei 1:0. Kap Verde qualifiziert sich mit einem 0:0 gegen Saudi-Arabien für die K.O.-Phase. Und die weiteren Ergebnisse, Norwegen, Frankreich spielten 1:4 und Senegal, Irak 5:0.
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16: Heute scheint weiter wie in dieser Woche gewohnt die Sonne. In den Alpen bilden sich zum Abend hin einzelne Hitzegewitter. Die Temperaturen erreichen 33 bis 40, am Untermain sogar bis zu 41 Grad. Morgen entstehen nach sonnigem Start dann ein paar heftige Gewitter. Vorher gibt's aber noch einmal Höchstwerte bis weit über 35 Grad. Ab Montag kühlt's dann erst einmal wieder deutlich ab.
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20: Plant mehr Zeit auf der A8 Richtung Salzburg. Zwischen dem Irschenberg und Rosenheim kommen 13 Minuten on top. Und auf der A99 Westumfahrung Richtung Nürnberg ist der Aubinger Tunnel gesperrt. Da wurde die Höhenkontrolle ausgelöst.
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20: Lasst euch nicht blitzen auf der B471 in Höhe Grasbrunn. Auf der A9 Richtung Nürnberg am Kindinger Berg. Traunreuth, die Werner-von-Siemens-Straße. München, der mittlere Ring im Richard-Strauss-Tunnel beidseitig. Markt Schwaben, die Herzog-Ludwig-Straße. Und Prim am Chiemsee, die Harrasser-Straße.
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21: Wir freuen uns alle aufs Wochenende und da geht wieder einiges hier in Oberbayern. Heute zum Beispiel Christopher Street Day in München, das Dahorm Open Air in Olching. Und wo es noch abgeht heute, sage ich euch gleich in einer Dreiviertelstunde in meinem Ausflugstipp. Und bis dahin versorgen wir euch mit dem besten Sound fürs Wochenende. Billy Ocean steht schon in den Startlöchern, One Republic ist mit dabei und jetzt kommen echte Musiklegenden, die immer noch Bock haben, auf der Bühne zu stehen. Und das tun sie auch nächstes Jahr am 14. Januar hier bei uns in Oberbayern. Die Manfred Mann's Earth Band tritt in München in der Muffathalle auf und hier sind sie für euch. Mit For You macht euch ein schönes Wochenende.

So klingt das Wochenende hier bei Radio Top FM. Und seid ihr bereit für die besten Songs aus 4 Jahrzehnten? Gleich feiern wir die 80er mit Asia und Heat of the Moment. Und den Anfang macht ein 90er Song, der mittlerweile schon 32 Jahre alt ist. Das Ding hatte ich damals auf CD. Hier sind für euch Roxette mit Crash Boom Bang.

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8: Heute scheint weiter wie in dieser Woche gewohnt die Sonne. In den Alpen bilden sich zum Abend hin einzelne Hitzegewitter. Die Temperaturen erreichen 33 bis 40, am Untermain sogar bis zu 41 Grad. Morgen entstehen nach sonnigem Start dann ein paar heftige Gewitter. Vorher gibt's aber noch einmal Höchstwerte bis weit über 35 Grad. Ab Montag kühlt's dann erst einmal wieder deutlich ab.
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10: Es stockt auf der A8 Richtung Salzburg. Zwischen dem Irschenberg und Rosenheim kommen 9 Minuten on top. Dann Vorsicht auf der A9 Richtung Nürnberg. In der Einfahrt von der Raststätte in der Holle Dau steht ein kaputtes Auto. Und auf der A99 Westumfahrung Richtung Lindau kommen zwischen Neuherberg und Ludwigsfeld 24 Minuten on top.
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10: Lasst euch nicht blitzen auf der B471 Höhe Grasbrunn, auf der A9 Richtung Nürnberg am Kindinger Berg, Traunreuth die Werner von Siemensstraße, Hallberg Moosstehens in der Ortsdurchfahrt, Markt Schwaben auf der Herzog-Ludwig-Straße und in Prim am Chiemsee auf der Harasser Straße.

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So klingt er, der Sommer, hier bei Radio Top FM am Samstagvormittag. Und jetzt gerade werden am Frühstückstisch noch Pläne geschmiedet für heute. Wo soll es hingehen? Zum Beispiel nach Eichenau. Da wird ein ganzes Wochenende gefeiert. Der Eichenauer Open-Air-Sommer, der ist schon Tradition geworden. Ihr könnt heute und morgen internationale Foodstände genießen. Erfrischende Getränke gibt es. Und egal, ob mit der Familie, mit Freunden oder alten Bekannten, dort habt ihr alle Spaß. Freut euch auf eine Kinderdisco, ein buntes Bühnenprogramm, eine Lasershow und als Krönung tritt die kultige Oktoberfestband Nachtstark auf. Alle Infos dazu auch nochmal auf Top FM und da findet ihr natürlich auch noch mehr Veranstaltungstipps.

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14: Ich bin Oliver Urbanke. Mit 40,8 Grad war Kitzingen gestern der heißeste Ort in Bayern. Damit schlägt die Stadt ihren bisherigen Rekord von 2015. Damals wurden in der unterfränkischen Stadt 40,3 Grad gemessen. Neben den heißen Tageswerten belasten die Menschen in Deutschland und Teilen Europas vor allem auch die Nächte, die kaum Abkühlung bringen. Wegen der hochsommerlichen Temperaturen weist das Umweltbundesamt auf Möglichkeiten hin, die Städte haben, um Menschen vor Hitze zu schützen. Mit mehr Stadtbäumen, zusätzlicher Verschattung und der Entsiegelung von Flächen könnten die Temperaturen aktiv gesenkt werden. Besonders in dicht bebauten Städten mit wenig Bäumen staut sich die Wärme an heißen Tagen. Heute sind bis zu 42 Grad möglich. Der CDU-Politiker Reddick fordert ein schnelles Aus der sogenannten Rente mit 63. Eine Übergangsfrist von 5 Jahren wäre zu lang, sagte das Mitglied der Rentenkommission dem Redaktionsnetzwerk Deutschland. Aus den Reihen des Koalitionspartners SPD kommt Kritik an der Empfehlung der Kommission, die abschlagsfreie Frührente nach 45 Beitragsjahren abzuschaffen. Die Bundesregierung will die Vorschläge der Kommission vollständig umsetzen. Bei der Fußball-WM haben am Morgen Neuseeland, Belgien 1:5 und Ägypten, Iran 1:1 gespielt. Belgien und Ägypten sind damit in der K.O.-Phase, der Iran muss noch zittern. Zudem ist jetzt auch klar, gegen wen Deutschland im 16. Finale spielt. Am Montag geht's um 22.30 Uhr gegen Paraguay um den Einzug ins Achtelfinale.
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14: Heute scheint weiter wie in dieser Woche gewohnt die Sonne. In den Alpen bilden sich zum Abend hin einzelne Hitzegewitter. Die Temperaturen erreichen 33 bis 40, am Untermain sogar bis zu 41 Grad. Morgen entstehen nach sonnigem Start dann ein paar heftige Gewitter. Vorher gibt's aber noch einmal Höchstwerte bis weit über 35 Grad. Ab Montag kühlt's dann erst einmal wieder deutlich ab.
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1: Es stockt auf der A8 Richtung Salzburg. Zwischen dem Irschenberg und Rosenheim kommen 9 Minuten on top. Dann Vorsicht auf der A9 Richtung Nürnberg. In der Einfahrt von der Raststätte in der Holledau steht ein kaputtes Auto. Und auf der A99 Westumfahrung Richtung Lindau kommen zwischen Neuherberg und Ludwigsfeld 24 Minuten on top.
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1: Lasst euch nicht blitzen auf der B471 Höhe Grasbrunn, auf der A9 Richtung Nürnberg am Kindinger Berg, Traunreuth, die Werner-von-Siemens-Straße, Hallberg-Moos stehen sie in der Ortsdurchfahrt, Markt Schwaben auf der Herzog-Ludwig-Straße und in Prim am Chiemsee auf der Harrasser Straße.
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17: Und ich sag hallo Wochenende, hallo Sommer.
18: Wenn es einem einfach gerade viel zu heiß ist, kann man sich auch einfach mal schnell kalt abduschen oder sich ein Eis gönnen.
17: Wäre ich auch dabei. Ja, Petrus meint es gerade richtig gut mit uns. Oberbayern ist ein regelrechter Backofen und das schreit natürlich nach Abkühlung. Möglichkeiten gibt es ja zum Glück genug. Supermarkt, Kino, Kirche und dazu den perfekten Sommersound.

Hier ist Radio Top FM am Samstagvormittag und es ist immer noch super heiß bei uns in Oberbayern. Und ich habe mir diese Woche ja tatsächlich fast den Hintern verbrannt. Ja, der Radlsattel war einfach zu heiß. Deswegen die Fahrräder am besten im Schatten abstellen. Und wir machen jetzt weiter mit einem der größten Popstars der 80er. George Michael wäre gestern übrigens 63 Jahre alt geworden. Und hier ist er jetzt mit seinem 90er Freedom.

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13: Heute scheint weiter wie in dieser Woche gewohnt die Sonne. In den Alpen bilden sich zum Abend hin einzelne Hitzegewitter. Die Temperaturen erreichen 33 bis 40, am Untermain sogar bis zu 41 Grad. Morgen entstehen nach sonnigem Start dann ein paar heftige Gewitter. Vorher gibt's aber noch einmal Höchstwerte bis weit über 35 Grad. Ab Montag kühlt's dann erst einmal wieder deutlich ab.
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1: Plan 13 Minuten mehr auf der A8 Salzburg Richtung München zwischen Holzkirchen und dem Kreuz Süd stockt's. Dann die A9 Richtung Nürnberg zwischen Manching und Ingolstadt. 4 Kilometer Stau an der Baustelle kostet euch 13 Minuten. Und auf der A99 Westumfahrung Richtung Lindau kommen zwischen Neuherberg und Ludwigsfeld 24 Minuten on top. Und zu guter Letzt die B471 Garching Richtung Fürstenfeldbruck zwischen Oberschleißheim und Karlsfeld. Ziemlich viel los, da braucht ihr 12 Minuten länger.
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1: Lasst euch nicht blitzen auf der B471 Höhe Grasbrunn, auf der A9 Richtung Nürnberg am Kindinger Berg, Traunreuth die Werner von Siemensstraße, Hallberg Moos stehen sind der Ortsdurchfahrt, Markt Schwaben auf der Herzog-Ludwig-Straße und in Prim am Chiemsee auf der Harasser Straße.

0: Boah, die Sonne knallt. Der Sommer meint es diese Woche besonders gut mit uns. Hier ist Radio Top FM am Samstag. Und für viele von euch geht's ja heute noch an den See oder ins Freibad. Und wir haben euch mal in Fürstenfeldbruck gefragt, was gehört eigentlich zu einem perfekten Badetag dazu?
1: Auf jeden Fall die Sonne.
2: Beachvolleyball.
1: Gute Freunde und irgendwie ein paar Spiele, bisschen was zu trinken, zu essen.
2: Vielleicht auch ein Kasten Bier.
1: Ein gutes Buch gehört immer dazu, gute Stimmung, ein paar Snacks.
3: Eine Badehose und ein Tuch.
4: Sonnencreme.
5: Ein Campingstuhl, dass man nicht auf dem Boden sitzen muss.
4: Richtig viel braucht's eigentlich nicht. Ein Eis vielleicht und vielleicht Wasserpistolen.
0: Und ganz egal, was ihr heute unternehmt, macht euch ein wunderschönes Sommerwochenende. Jetzt mit Musik von Tina Turner, einem eurer Lieblings-80er.

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6: Ich bin Oliver Urbanke. Deutschland erlebt gerade das womöglichst heißeste Wochenende seiner Geschichte. Der Deutsche Wetterdienst erwartet Temperaturen bis zu 42 Grad. Städte können aus Sicht des Umweltbundesamts aber helfen, Bewohnerinnen und Bewohner die Hitze erträglicher zu machen. Jan Henner Reitze berichtet.
7: Die klimatisierte Bibliothek auch für Menschen öffnen, die einfach nur raus wollen aus der Hitze, das machen schon viele Städte, genauso wie Trinkbrunnen aufstellen oder Hinweisschilder, wo ein kühler Aufenthaltsort zu finden ist. Die hohen Temperaturen im Moment sieht das Umweltbundesamt aber auch nochmal als Erinnerung, dass sich Städte und Kommunen besser auf eine zunehmende Zahl von Hitzetagen vorbereiten. Das geht zum Beispiel mit begrünten Dächern und Fassaden, die Regenwasser speichern oder indem zu betonierte Flächen zurückgebaut werden.
6: Eine gefährliche Blaualgenart ist in einem Badesee wenige Kilometer südlich von Augsburg nachgewiesen worden. Die DLRG und das Landratsamt raten vom Baden mit Hunden und kleinen Kindern im Weidmannsee bei Kissingen ausdrücklich ab. Die Gefahr der sogenannten Tychonema-Blaualgen sei mit bloßem Auge nicht erkennbar. Im Gegensatz zu anderen Blaualgen bildet diese Art keine sichtbaren grünen Teppich an der Wasseroberfläche. Trotz der Sperre der Fernpassstraße im österreichischen Bundesland Tirol sind vorerst keine Staus gemeldet worden. Im Moment ist alles ruhig, sagt ein Verkehrsexperte des österreichischen Autofahrerclubs. Die wichtige Alpenroute auf der B179 zwischen Reute und Nassereit wird wegen Anwohnerdemonstrationen bis 12 Uhr gesperrt. Behörden empfehlen, den Fernpass heute großräumig zu umfahren. Deutschlands Gegner für das anstehende 16. Finale bei der Fußball-Weltmeisterschaft steht fest. Am Montag kämpft die Elf von Julian Nagelsmann in der Nähe von Boston gegen Paraguay um den Einzug ins Achtelfinale. Anstoß der Partie ist um 22.30 Uhr.
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6: Heute scheint weiter wie in dieser Woche gewohnt die Sonne. In den Alpen bilden sich zum Abend hin einzelne Hitzegewitter. Die Temperaturen erreichen 33 bis 40, am Untermain sogar bis zu 41 Grad. Morgen entstehen nach sonnigem Start dann ein paar heftige Gewitter. Vorher gibt's aber noch einmal Höchstwerte bis weit über 35 Grad. Ab Montag kühlt's dann erst einmal wieder deutlich ab.
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8: Plan 13 Minuten mehr auf der A8 Salzburg Richtung München zwischen Holzkirchen und dem Kreuz Süd stockt's. Dann die A9 Richtung Nürnberg zwischen Manching und Ingolstadt. 4 Kilometer Stau an der Baustelle kostet euch 13 Minuten. Und auf der A99 Westumfahrung Richtung Lindau kommen zwischen Neuherberg und Ludwigsfeld 24 Minuten on top. Und zu guter Letzt die B471 Garching Richtung Fürstenfeldbruck zwischen Oberschleißheim und Karlsfeld. Ziemlich viel los, da braucht ihr 12 Minuten länger.
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8: Lasst euch nicht blitzen auf der B471 Höhe Grasbrunn, auf der A9 Richtung Nürnberg am Kindinger Berg, Traunreuth die Werner von Siemens Straße, Hallberg Moos stehen sie in der Ortsdurchfahrt, Markt Schwaben auf der Herzog Ludwig Straße und in Prim am Chiemsee auf der Harrasser Straße.
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9: Und was habt ihr heute so in eurem Einkaufswagen? Auf jeden Fall leichte Sommerküche bei den Temperaturen. Melone, Salat, Tomaten, Gurken und natürlich Eis für die Kids, geht doch klar. Schön, dass ihr dabei seid. Hier ist Radio Top FM mit den besten Songs aus 4 Jahrzehnten und jede Menge Sommerfeeling. Und es kommt von Twisted Sister, We Are Not Gonna Take It, habe ich für euch. Außerdem Phantom Planet mit California. Und wir starten rein mit einem eurer Lieblings-80er. Und der kommt von

So klingt der Sommer hier bei Radio Top FM und wir schwitzen uns jetzt gemeinsam durchs Wochenende. Und ich frage mich die ganze Zeit schon, wer hat den Sommer bitte auf extra heiß gestellt? Die gute Nachricht ist aber, nächste Woche wird's dann schon wieder kühler. Und jetzt genießen wir erstmal dieses Sommerwochenende mit perfektem 80er-Sound. Und der kommt jetzt von Roxy Music, More Than This. Schönen Samstag.

0: 4 Words aus dem Top FM Frühstücksradio. 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Und am Montag, am Tag der Umarmung, starten wir dann wieder rein. Wir klären, wie lang so eine perfekte Umarmung dauert und welche Umarmungstypen wir denn sind. Abstandsknuddler, Einarmknuddler oder auch alles drin Knuddler. Das alles hört ihr am Montag um 7:10. Und jetzt schönes Wochenende euch. Lasst es euch gut gehen.
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19: Heute scheint weiter wie in dieser Woche gewohnt die Sonne. In den Alpen bilden sich zum Abend hin einzelne Hitzegewitter. Die Temperaturen erreichen 33 bis 40, am Untermain sogar bis zu 41 Grad. Morgen entstehen nach sonnigem Start dann ein paar heftige Gewitter. Vorher gibt's aber noch einmal Höchstwerte bis weit über 35 Grad. Ab Montag kühlt's dann erst einmal wieder deutlich ab.
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8: Einiges los auf den Straßen. Wir fangen an mit der A8 Salzburg Richtung München zwischen Rohrdorf und Rosenheim. 48 Minuten plus. Nochmal die A8 Salzburg Richtung München zwischen Holzkirchen und dem Kreuz.

0: Süd nochmal 13 Minuten on top. Weiter auf der A9 Richtung Nürnberg zwischen Manching und Ingolstadt Nord. An der Baustelle verliert ihr 19 Minuten. Und die A92 Deggendorf Richtung München zwischen Unterschleißheim und dem Dreieckfeld Moching 13 Minuten plus. Weiter auf der A93 Kiefersfelden Richtung Rosenheim zwischen Reichenhardt und dem Inntal Dreieck 21 Minuten plus. Die A95 Richtung Garmisch zwischen Eschenlohe und dem Übergang zur B2 viel los, ihr braucht 10 Minuten länger. Und auf der A99 Westumfahrung Richtung Lindau sind es zwischen Neuherberg und Ludwigsfeld 26 Minuten plus. Viel Geduld und gute Fahrt.
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0: Lasst euch nicht blitzen auf der A8 Richtung Salzburg am Irschenberg aus dem Verkehrsleitsystem. Die A9 Richtung Nürnberg am Kindinger Berg. Traunreuth die Werner-von-Siemens-Straße. München am Mittleren Ring im Richard-Strauss-Tunnel beidseitig. Markt Schwaben die Herzog-Ludwig-Straße. Und Prim am Chiemsee die Harrasser-Straße.

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0: Und was war das für eine Woche? Es gab wieder jede Menge Sterne für unsere Spitzenköche hier in Oberbayern und zwar vom Guide Michelin. Aber warum empfiehlt uns ausgerechnet ein Reifenhersteller Restaurants?
2: Weil Michelin schon früh bemerkt hat, dass Essen und Autofahren ganz schön viel miteinander zu tun hat. Schon im Jahr 1900 wollte der Reifenhersteller die Menschen zum Fahren animieren, damit sie eben öfter neue Reifen brauchen. Also gab es einen kostenlosen Reiseführer mit Werkstätten, Tankstellen und später auch mit Restauranttipps. Denn wohin fährt man am liebsten? Dahin, wo es schmeckt. Heute zittern die Spitzenköche vor den Michelin-Testern, denn ein Stern heißt nicht nur sehr gute Küche, sondern auch fahr hin, es lohnt sich.
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14: Ich bin Oliver Urbanke. Bei dem aktuellen Sommerwetter kommt es leider immer wieder auch zu Badeunfällen, wie die DLRG warnt. Bei Düren in NRW läuft seit gestern die Suche nach einem 14-Jährigen, der gemeinsam mit Freunden in einem Schlauchboot unterwegs war und ins Wasser eines Badesees gefallen ist. Passiert ist das Ganze gestern, die Suche musste am Abend allerdings vorübergehend gestoppt werden. Und auch in Bayern hat es erneut einen Badeunfall gegeben. Im Starnberger See sind zwei junge Männer von einem Boot aus ins Wasser gesprungen. Der jüngere von ihnen ist nach kurzer Zeit im Wasser untergegangen und ertrunken. Der zweite konnte noch zu einem anderen Boot schwimmen. In diesem Jahr sind bereits mehr als ein Dutzend Menschen in Bayern beim Baden gestorben. Häufige Gründe sind zu kaltes Wasser, Selbstüberschätzung und Kreislaufprobleme. Der baden-württembergische Ministerpräsident Özdemir rät mit Blick auf die AfD zur genaueren Prüfung eines möglichen Verbotsantrags. Er sei dafür, sich Artikel 21 des Grundgesetzes nochmals genauer vor Augen zu halten, sagte der grüne Politiker dem Spiegel. Das Parteienverbot stehe nicht nur da, weil den Vätern und Müttern des Grundgesetzes gerade nichts Besseres eingefallen sei, so Özdemir. US-Präsident Trump droht europäischen Ländern erneut mit Strafzöllen in Höhe von 100%. Betroffen wären Staaten, die eine Digitalsteuer für große Internetkonzerne einführen. Anna Ringle berichtet.
15: Zolldrohungen sind ein beliebtes Mittel des Republikaners, um Druck aufzubauen, auch wenn er sie oftmals gar nicht in die Tat umsetzt. Genaue Länder nannte er nicht, aber Pläne, große amerikanische Konzerne mit Digitalabgaben zu belegen, gab es auch schon in Deutschland. Trump will die Tech-Konzerne in den USA schützen, eine wichtige Stütze der amerikanischen Wirtschaft.
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14: Viel Sonnenschein begleitet uns auch weiterhin durch diesen Samstag. In den Alpen bilden sich dann zum Abend hin einzelne Hitzegewitter. Die Höchstwerte erreichen 33 bis 40 Grad, am Untermain sogar bis zu 41. Morgen entstehen nach sonnigem Start und 35 Grad dann ein paar zum Teil kräftige Gewitter. Die neue Woche kühlt dann erstmal wieder etwas ab.
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18: Einiges los auf den Straßen. Wir fangen an mit der A8 Salzburg Richtung München zwischen Rohrdorf und Rosenheim. 48 Minuten plus. Nochmal die A8 Salzburg Richtung München zwischen Holzkirchen und dem Kreuz Süd. Nochmal 13 Minuten on top. Weiter auf der A9 Richtung Nürnberg zwischen Manching und Ingolstadt Nord. An der Baustelle verliert ihr 19 Minuten. Und die A92 Deggendorf Richtung München zwischen Unterschleißheim und dem Dreieckfeld Moching. 13 Minuten plus. Weiter auf der A93 Kiefersfelden Richtung Rosenheim zwischen Reichenhardt und dem Inntal Dreieck. 21 Minuten plus. Die A95 Richtung Garmisch zwischen Eschenlohe und dem Übergang zur B2. Viel los, ihr braucht 10 Minuten länger. Und auf der A99 Westumfahrung Richtung Lindau sind es zwischen Neuherberg und Ludwigsfeld 26 Minuten plus. Viel Geduld und gute Fahrt.
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18: Lasst euch nicht blitzen auf der A8 Richtung Salzburg am Irschenberg aus dem Verkehrsleitsystem. Die A9 Richtung Nürnberg am Kindinger Berg. Traunreuth die Werner-von-Siemens-Straße. München am Mittleren Ring im Richard-Strauss-Tunnel beidseitig. Markt Schwaben die Herzog-Ludwig-Straße und Prim am Chiemsee die Harrasser Straße.
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19: Und die Badetasche ist gepackt. Die nächsten starten gleich Richtung Freibad oder See. Macht euch einen ganz entspannten Samstag. Und alle, die lieber daheim ein bisschen chillen, auch gut. Dazu gibt's den besten Sound für Oberbayern. Mike Oldfield und Maggie Riley mit Moonlight Shadow. Die Foo Fighters mit Best of You. Und jetzt erstmal ganz entspannt Genesis mit That's All für euch. Schönes Wochenende.

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7: Viel Sonnenschein begleitet uns auch weiterhin durch diesen Samstag. In den Alpen bilden sich dann zum Abend hin einzelne Hitzegewitter. Die Höchstwerte erreichen 33 bis 40 Grad, am Untermain sogar bis zu 41. Morgen entstehen nach sonnigem Start und 35 Grad dann ein paar zum Teil kräftige Gewitter. Die neue Woche kühlt dann erstmal wieder etwas ab.
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8: A8, Salzburg Richtung München zwischen Aachenmühle und Rosenheim West. Aktuell 53 Minuten plus Stau nach einem Unfall. A9 Nürnberg Richtung München zwischen Freimann und Schwabing. Da stockt's auch 11 Minuten plus. A9 München Richtung Nürnberg, also Gegenrichtung zwischen Manchen und Denkendorf. 18 Minuten plus. A93 Kiefersfelden Richtung Rosenheim zwischen Reichenhardt und am Inntal-Dreieck. Da sind's 25 Minuten mehr. Und auf der A99 Westumfahrung Richtung Lindau zwischen Neuherberg und Ludwigsfeld. Da staut sich's auch aktuell 27 Minuten mehr.
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8: Es blitzt in Hohenkammer auf der Hauptstraße, auf der A9 München Richtung Nürnberg am Kindinger Berg, in Traunwald, Werner von Siemensstraße, auf der B2 Richtung Fürstenfeldbruck und Alling Hohenlinden Hauptstraße und Prien am Chiemsee auf der Harrasser Straße. Gute Fahrt.

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0: FM und so schön der Sommer ja auch ist, aber gerade wenn es so richtig heiß ist, dann hängen wir auch schon mal durch. 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
0: Pfefferminze kann bei Hitzemüdigkeit helfen. Ein kleiner Tropfen Pfefferminzöl auf die Schläfen sorgt für einen kühlenden Frischekick. Perfekt auch für den kleinen Durchhänger zwischendurch. Pfefferminze regt nämlich die Region in unserem Gehirn an, die in der Früh nach dem Aufstehen dafür sorgt, dass wir in Schwung kommen.
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6: Ich bin Oliver Urbanke. Wer Amazon, Facebook und Co. zur Kasse bittet, soll selbst zahlen müssen. US-Präsident Trump droht europäischen Ländern mit neuen Zöllen in Höhe von 100%, sollten sie Digitalsteuern beschließen. Die Zölle würden an die Stelle vereinbarter Zollabkommen treten, so Trump. Das gelte unabhängig davon, ob die Abkommen bereits umgesetzt oder unterschrieben seien. Die neuen Zölle würden auf sämtliche Waren erhoben, die in die USA exportiert werden. Mit 41,3 Grad ist in Saarbrücken-Burbach gestern Abend nach vorläufigen Angaben des Deutschen Wetterdienstes die bisher höchste jemals gemessene Temperatur in Deutschland erreicht worden. Und an diesem Wochenende wird der Wert wahrscheinlich noch einmal übertroffen. Jan-Henne Reitze berichtet.
7: Sich möglichst wenig vornehmen, das ist der häufigste Rat, wie man am besten durch die Hitze kommt. Deutschlandweit sind von Schulfest bis Sport zahlreiche Veranstaltungen abgesagt worden, einiges findet aber auch statt. Die DLRG ist auf einen Ansturm auf Badeseen vorbereitet und rechnet mit vielen Einsätzen. Besonders groß ist die Herausforderung auch für Pflegeheime. Im Dachgeschoss eines Altenheims in Krefeld kollabierten 5 Bewohner und mussten ins Krankenhaus.
6: Angesichts der hochsommerlichen Temperaturen aktuell weist das Umweltbundesamt auf die verschiedenen Möglichkeiten hin, die Städte haben, um Menschen vor Hitze zu schützen. Mit mehr Stadtbäumen, zusätzlicher Verschattung und der Entsiegelung von Flächen könnten die Temperaturen aktiv gesenkt werden. Besonders in dicht bebauten Städten mit wenig Bäumen staut sich die Wärme an heißen Tagen. An diesem Wochenende sind Temperaturen bis 42 Grad möglich. Für Vielfalt und Menschenrechte. In einer farbenfrohen politischen Parade ziehen seit 12 Uhr mehr als 200 Gruppen durch die Münchner Innenstadt. Der diesjährige Christopher Street Day steht unter dem Motto Unsere Vielfalt, unsere Stärke. Die Veranstalter rechnen mit mehr als 300.000 Teilnehmenden.
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6: Viel Sonnenschein begleitet uns auch weiterhin durch diesen Samstag. In den Alpen bilden sich dann zum Abend hin einzelne Hitzegewitter. Die Höchstwerte erreichen 33 bis 40 Grad, am Untermain sogar bis zu 41. Morgen entstehen nach sonnigem Start und 35 Grad dann ein paar zum Teil kräftige Gewitter. Die neue Woche kühlt dann erstmal wieder etwas ab.
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9: A8 Salzburg Richtung München zwischen Achmühle und Rosenheim 36 Minuten plus. 28 Minuten plus sind es auf der A9 München Richtung Nürnberg zwischen Manchingen und Denkendorf. A93 Kiefersfelden Richtung Rosenheim zwischen Brandenburg und dem Inntal-Dreieck sind es 30 Minuten mehr. Und 33 mehr sind es auf der A99 Westumfahrung Richtung Lindau zwischen Neuherberg und Ludwigsfeld im Baustellenbereich.
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9: Blitzer haben wir in Hohenkammer Hauptstraße, auf der A9 München Richtung Nürnberg am Kenninger Berg, in Traunreuth, Werner von Siemens Straße, auf der B2 zwischen Fürstenfeldbruck und Alling, Hohenlinden Hauptstraße und in Prien am Chiemsee haben wir noch einen auf der Harasser Straße. Gute Fahrt.
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1: Und auch heute sind wir wieder eins. Wir schwitzen und wir stöhnen heute wieder gemeinsam und lenken uns ab mit euren Lieblingssongs hier bei Radio Top FM. Jetzt wieder eine ganze halbe Stunde lang am Stück. Mit dabei John Parr, Ozzy Osbourne und jetzt Chris Rea. Er kann auch Sommer aus den 90ern hier bei Radio Top FM. Schönen Samstag euch.

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21: Viel Sonnenschein begleitet uns auch weiterhin durch diesen Samstag. In den Alpen bilden sich dann zum Abend hin einzelne Hitzegewitter. Die Höchstwerte erreichen 33 bis 40 Grad, am Untermain sogar bis zu 41. Morgen entstehen nach sonnigem Start und 35 Grad dann ein paar zum Teil kräftige Gewitter. Die neue Woche kühlt dann erstmal wieder etwas ab.
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23: A8 Salzburg Richtung München zwischen Rohrdorf und Irschenberg aktuell 35 Minuten plus. A9 München Richtung Nürnberg zwischen Manching und Denkendorf 32 Minuten mehr. A92 Denkendorf Richtung München zwischen Unterschleißheim und dem Dreieckfeld Moching 14 Minuten plus. Und auf der A99 Westumfahrung Richtung Lindau zwischen Neuherberg und Ludwigsfeld stoppt es auch 27 Minuten. Braucht ihr da länger?
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23: Geblitzt wird auf der B471 Höhe Grasbrunn, auf der A99 München Richtung Nürnberg, am Kindinger Berg, in Traunreuth, Werner von Simons Straße, in Hohenlinden, Isener Straße und in Unterhaching haben wir noch einen auf der Katharinenstraße. Gute Fahrt.

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Radio Top FM. 3:45 an diesem Samstagnachmittag. Und falls ihr für heute oder morgen noch einen schönen Ausflug sucht, in Eichenau steigt dieses Wochenende wieder der Eichenauer Open-Air-Sommer. Heißt, die Hauptstraße rund um die Rathauswiese wird zum Festivalgelände mit Live-Musik, mit Streetfood, mit einem großen Kinderprogramm und heute sogar einer großen Kinderdisco unter freiem Himmel. Ab 15 Uhr geht's da los. Und morgen sind dann die ganzen Eichenauer Vereine dran, die dürfen sich präsentieren. Der Eintritt ist komplett kostenlos, also wenn ihr Lust habt, schaut da gern mal vorbei. Alle Infos dazu findet ihr auch nochmal auf unserer Homepage auf topfm.de und da könnt ihr euch auch noch weiter inspirieren.

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13: Ich bin Stefan Schütz. Die Deutsche Bahn rät wegen der Hitze von nicht dringend notwendigen Reisen im Fern- und Regionalverkehr ab. Die gesamte Verkehrsinfrastruktur sei stark von der Rekordhitze betroffen. Auch der Schienenverkehr leide unter den Extremtemperaturen, heißt es in einer Mitteilung. Das Bahnunternehmen National Express, das Regionalzüge in Nordrhein-Westfalen fahren lässt, stellt den Betrieb für mehrere Stunden bis zum frühen Abend ein. In Bayern hat es erneut einen Badeunfall gegeben. Im Starnberger See sind zwei junge Männer von einem Boot aus ins Wasser gesprungen. Der jüngere von ihnen ist nach kurzer Zeit im Wasser untergegangen und ertrunken. Der zweite konnte noch zu einem anderen Boot schwimmen. In diesem Jahr sind bereits mehr als ein Dutzend Menschen in Bayern beim Baden gestorben. Häufige Gründe sind zu kaltes Wasser, Selbstüberschätzung und Kreislaufprobleme. Trotz der Sperre der Fernpassstraße im österreichischen Bundesland Tirol ist das befürchtete Verkehrschaos ausgeblieben. Im Moment ist alles ruhig, sagte ein Verkehrsexperte des österreichischen Autofahrerclubs, während die Aktion noch lief. Die wichtige und vielbefahrene Alpenroute auf der B179 zwischen Reute und Nassereith war wegen einer Demo von genervten Anwohnern ab 10 Uhr für 2 Stunden gesperrt gewesen. Die Vorrunde der Fußball-Weltmeisterschaft neigt sich dem Ende entgegen. In Gruppe L trifft ab 23 Uhr unserer Zeit England auf Panama. Kroatien spielt parallel gegen Ghana. Fabian Schaffer blickt voraus.
14: England verpasste durch das enttäuschende 0:0 gegen Ghana die vorzeitige Qualifikation für die K.O.-Runde. Ab 23 Uhr sollen gegen Panama also der Gruppensieg plus der 16. Finaleinzug gelingen. Ghana und Kroatien betteln sich im direkten Duell um den 2. Platz. Alle 3 Nationen haben gute Chancen aufs Weiterkommen.
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13: Viel Sonnenschein begleitet uns bei 33 bis 41 Grad durch diesen Samstag. In den Alpen bilden sich zum Abend hin einzelne Hitzegewitter. Morgen entstehen nach sonnigem Beginn um 35 Grad ein paar zum Teil kräftige Gewitter. Die neue Woche kühlt dann erstmal wieder etwas ab.
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6: A8 Salzburg Richtung München zwischen Anger und Neukirchen, aktuell 14 Minuten plus. A8 Salzburg Richtung München nochmal zwischen Bayern und dem Kreuz Süd, da stockt 13 Kilometer, 22 Minuten plus. A9 München Richtung Nürnberg zwischen Manching und Denkendorf, da haben wir 20 Minuten mehr. A92 Denkendorf Richtung München zwischen Unterschleißheim und dem Dreieckfeld Moching, da sind es 10 Minuten plus. Und auf der B11 Wolfratshausen Richtung Mittenwald-Kochel am See zwischen Urfeld und Walchensee, da haben wir 25 Minuten plus.
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6: Geblitzt wird auf der B471 in Höhe Grasbrunnen, auf der A9 München Richtung Nürnberg am Kindinger Berg, zwischen Grasbrunnen und Vatterstetten beidseitig, in Traunreuth Werner von Siemens Straße, in Hohenlinden Isener Straße und in Unterhaching Katharinenstraße. Gute Fahrt.
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17: Ab ins Freibad, an den See oder ins Planschbecken. Abkühlen, abkühlen, abkühlen ist auch heute wieder die Devise. Und während ihr euch jetzt nochmal schön eincremt, von Armen, Beinen und im Gesicht, kümmern wir uns um eure Ohren hier bei Radio Top FM. Mit 30 wunderbaren Minuten Musik am Stück. Und wir starten rein mit diesem 80er

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13: Viel Sonnenschein begleitet uns bei 33 bis 41 Grad durch diesen Samstag. In den Alpen bilden sich zum Abend hin einzelne Hitzegewitter. Morgen entstehen nach sonnigem Beginn um 35 Grad ein paar zum Teil kräftige Gewitter. Die neue Woche kühlt dann erstmal wieder etwas ab.
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14: A8 Salzburg Richtung München zwischen Anna und Neukirchen, aktuell 14 Minuten plus. A8 Salzburg Richtung München nochmal zwischen Bayern und dem Kreuz Süd, da stockt es 13 Kilometer, 22 Minuten plus. A9 München Richtung Nürnberg zwischen Manching und Denkendorf, da haben wir 20 Minuten mehr. A92 Denkendorf Richtung München zwischen Unterschleißheim und dem Dreieckfeld Moching, da sind es 10 Minuten plus. Und auf der B11 Wolfratshausen Richtung Mittenwald Kochel am See zwischen Urfeld und Walchensee, da haben wir 25 Minuten plus.
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14: Geblitzt wird auf der B471 in Höhe Grasbrunn, auf der A9 München Richtung Nürnberg am Kindinger Berg, zwischen Grasbrunn und Vatterstetten beidseitig, in Traunreuth Werner von Siemens Straße, in Hohenlinden Isener Straße und in Unterhaching Katharinenstraße. Gute Fahrt.

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Kroatien oder Italien. Der Sommer hier bei uns in Oberbayern ist mindestens genauso schön und vor allem auch genauso heiß. Ihr hört Radio Top FM um 2:45. Nur zur Abkühlung geht's halt nicht an den Pool, sondern ab zum nächsten See. Ab circa 20 Grad finden wir das Wasser da auch ganz besonders angenehm und deshalb kann ich euch für heute den Starnberger See empfehlen. Der hat gute 24 Grad. Der Ammersee toppt das Ganze sogar nochmal mit warmen 26 Grad Wassertemperatur. Und wem das wirklich ein bisschen zu viel ist, ab an den Echinger See im Landkreis Freising. Der hat aktuell angenehme 21 Grad. Wie warm oder kalt die anderen Seen in Oberbayern sind, das könnt ihr euch in Ruhe auf topfm.de anschauen. Da haben wir euch eine Liste hochgeladen. Und wir schwitzen uns jetzt zusammen weiter durch diesen Sommer-Samstag mit Radio Top FM. Und jetzt Madonna und eine Macht's.

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9: Ich bin Stefan Schütz. Alkohol soll teurer werden. Bundesfinanzminister Klingbeil plant, laut einem Bericht des Redaktionsnetzwerks Deutschland, eine Erhöhung der Alkoholsteuer um 20% im kommenden Jahr. Eine 0,7 Liter Flasche Wodka würde damit knapp 90 Cent mehr kosten. Bier ist von der Erhöhung nicht betroffen, Wein bleibt weiterhin steuerfrei. Eine Expertenkommission von Gesundheitsministerin Wagen hatte sogar einen Anstieg von über 40% empfohlen, also doppelt so viel, wie Klingbeil nun plant. Die Hitzerekorde purzeln derzeit täglich. Heute rechnet der Deutsche Wetterdienst mit bis zu 42 Grad. Die hohen Temperaturen locken Millionen Menschen an Seen, wirken sich aber auch auf den Bahnverkehr aus, Jan-Henner Reitze berichtet.
10: Regionalzugverbindungen in NRW gestrichen, um zu vermeiden, dass volle Züge irgendwo in der Hitze stehen bleiben. Bei der Deutschen Bahn gilt nach wie vor die Sonderkulanzregel. Wer ein Ticket gebucht hat, bevor klar war, dass es so heiß wird, kann kostenlos stornieren. Auch Baden gehen ist nicht mehr überall problemlos möglich. In einigen Seen sind schon Blaualgen festgestellt worden. Eine Gefahr vor allem für Kleinkinder und Hunde.
9: Unterdessen melden die Autobahnmeistereien immer häufiger Schäden. An inzwischen mindestens 11 Fernstraßen sind wegen der Hitze Fahrbahnen aufgeplatzt oder haben Wellen geworfen. Dort, wo es solche Schäden gibt, sind Warnhinweise aufgestellt. Die Sommerglut macht Asphalt weich, dann entstehen Wellen. Im anderen Fall werden Betonplatten aufgesprengt und es entstehen kleine Rampen. Trotz großer Hitze feiern tausende Menschen beim Christopher Street Day in München. Mehr als 200 Gruppen zogen ab der Mittagszeit in der farbenfrohen Parade durch die bayerische Hauptstadt. Im Anschluss hat ein Straßenfest auf der Ludwigstraße begonnen, zu dem die Veranstalter im Vorfeld mehr als 300.000 Menschen erwarteten. Wegen der hohen Temperaturen wurden Trinkwasserspender und Wassersprühstationen aufgestellt.
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9: Viel Sonnenschein begleitet uns bei 33 bis 41 Grad durch diesen Samstag. In den Alpen bilden sich zum Abend hin einzelne Hitzegewitter. Morgen entstehen nach sonnigem Beginn um 35 Grad ein paar zum Teil kräftige Gewitter. Die neue Woche kühlt dann erstmal wieder etwas ab.
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11: A8 Salzburg Richtung München zwischen Bayern und Kreuz Süd, aktuell 26 Minuten plus. A9 München Richtung Nürnberg zwischen Manching und Ingolstadt, 11 Minuten plus. Und B11 Wolfratshausen Richtung Mittenwald, Kochel am See zwischen Urfeld und Weichensee, das dichter Verkehr, 9 Minuten braucht ihr länger.
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11: Geblitzt wird auf der B471 Höhe Grasbrunn, auf der A9 München Richtung Nürnberg am Kinninger Berg. Zwischen Grasbrunn und Vorderstetten beidseitig haben wir auch noch einen in Hohenlinden, Landkreis Ebersberg, Isenaustraße und in Unterhaching, Katharinenstraße. Gute Fahrt.
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12: Und ich wünsche euch heute nicht nur einen wunderbaren Samstag, sondern auch einen Eiskaffee zum Kaffee und Kuchen, eine funktionierende Klima im Auto, wenn ihr auf dem Weg vom Ausflug nach Hause seid und ein Freibad oder einen See in der Nähe zum Abkühlen. Schönen Samstag euch jetzt mit 30 Minuten Musik am Stück hier bei Radio Top FM. Eure Lieblingssongs und wir starten rein mit einem heißen 80er von Whitesnake.

Ihr wird's aus dem Top FM Frühstücksradio. Ich wünsche euch ganz viel Spaß beim Planschen im Biergarten und im Liegestuhl. Und am Montag, am Tag der Umarmung, starten wir dann wieder rein. Wir klären, wie lang so eine perfekte Umarmung dauert und welche Umarmungstypen wir denn sind. Abstandsknuddler, Einarmknuddler oder auch alles drin Knuddler. Das alles hört ihr am Montag um 10 nach 7. Und jetzt schönes Wochenende euch. Lasst es euch gut gehen.

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5: Viel Sonnenschein begleitet uns bei 33 bis 41 Grad durch diesen Samstag. In den Alpen bilden sich zum Abend hin einzelne Hitzegewitter. Morgen entstehen nach sonnigem Beginn um 35 Grad ein paar zum Teil kräftige Gewitter. Die neue Woche kühlt dann erstmal wieder etwas ab.
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7: A8 Salzburg Richtung München zwischen Bayern und Kreuz Süd, aktuell 26 Minuten plus. A9 München Richtung Nürnberg zwischen Manching und Ingolstadt 11 Minuten plus. Und B11 Wolfratshausen Richtung Mittenwald-Kochel am See zwischen Urfeld und Weichensee. Da ist dichter Verkehr, 9 Minuten braucht ihr länger.
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7: Geblitzt wird auf der B471 Höhe Grasbrunn, auf der A9 München Richtung Nürnberg am Kinninger Berg. Zwischen Grasbrunn und Vorderstetten beidseitig haben wir auch noch einen in Hohenlinden, Landkreis Ebersberg, Isenaer Straße und in Unterhaching Katharinenstraße. Gute Fahrt.

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11: Ich bin Stefan Schütz. Die Kölner Feuerwehr hat 7 Menschen aus ihren heißen Wohnungen geholt. Alle Geretteten waren überhitzt, so ein Sprecher. Ein Mensch wurde sogar reanimiert. Die Hitzewelle beschädigt zudem vermehrt Straßen und Autobahnen. Nach Angaben der Autobahn GmbH gibt es solche hitzebedingten Schäden, zum Beispiel auf der A93 in der Oberpfalz, und zwar zwischen Weiden-Süd und Luhe-Wildenau in Richtung Regensburg. Die aufgewölbten Betonplatten müssen ausgetauscht werden. Die Deutsche Bahn rät wegen der Hitze von nicht dringend notwendigen Reisen im Fern- und Regionalverkehr ab. Die gesamte Verkehrsinfrastruktur sei stark von der Rekordhitze betroffen, heißt es. Unter anderem wurde der Bahnverkehr in Stuttgart wegen eines Böschungsbrandes eingestellt. Und das Bahnunternehmen National Express, das Regionalzüge in NRW fahren lässt, stellt bis 19 Uhr den Betrieb ein, um Mensch und Material zu schonen. Spirituosen werden wohl teurer. Finanzminister Klingbeil plant laut einem Bericht des Redaktionsnetzwerks Deutschland eine Alkoholsteuererhöhung um 20% im kommenden Jahr. Eine günstige 0,7 Liter Flasche Wodka, Whisky oder Rum würde dadurch um etwa 90 Cent teurer. Auch Sekt, Champagner und Alkopops sollen höher besteuert werden, Bier und Wein dagegen nicht. Eine Expertenkommission hatte eine noch deutlich stärkere Anhebung empfohlen. Die Vorrunde der Fußball-WM neigt sich dem Ende zu. In Gruppe L trifft ab 23 Uhr unserer Zeit England auf Panama. Kroatien spielt parallel gegen Ghana. Fabian Schaffer blickt voraus.
12: England verpasste durch das enttäuschende 0:0 gegen Ghana die vorzeitige Qualifikation für die K.O.-Runde. Ab 23 Uhr sollen gegen Panama also der Gruppensieg plus der 16. Finaleinzug gelingen. Ghana und Kroatien betteln sich im direkten Duell um den zweiten Platz. Alle drei Nationen haben gute Chancen aufs Weiterkommen.
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11: Nach einem weiteren sehr heißen Tag ist es abends und nachts leicht bewölkt oder klar. Die Tiefstwerte erreichen 23 bis 15 Grad. Morgen bekommen wir zunächst strahlenden Sonnenschein. Ab der Mittagszeit entwickeln sich zunächst in Alpennähe, am späteren Nachmittag auch sonst teilweise heftige Hitzegewitter. Die Temperaturen klettern auf 33 bis 41 Grad. Ab Montag wird es wechselhaft mit Schauern und es wird spürbar kühler.
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14: A8 Salzburg Richtung München zwischen Holzkirchen und Kreuz Süd stockt der Verkehr wegen einer Baustelle. 12 Minuten plus.
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14: Geblitzt wird zwischen Gauting und Gilching bei Frohnloh. A9 München Richtung Nürnberg am Kindinger Berg. Zwischen Grasbrunn und Vollstetten steht einer beidseitig. Hohenlinden, Landkreis Ebersberg, Isener Straße. Und in Unterhaching auf der Katharinenstraße ist auch noch einer. Gute Fahrt.
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9: Grillen, Biergarten oder jetzt noch schnell an den See. Der Sommersamstag kann heute nochmal richtig schön ausgenutzt werden. Ab nächster Woche kühlt es ja dann wieder ab. Deshalb genießen wir den Tag heute nochmal. Und dazu die Mehr Musik halbe Stunde hier bei Radio Top FM. Und da geht's weiter mit einem coolen 90er von den Red Hot Chili Peppers. Schönen Samstag euch.

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13: Nach einem weiteren sehr heißen Tag ist es abends und nachts leicht bewölkt oder klar. Die Tiefstwerte erreichen 23 bis 15 Grad. Morgen bekommen wir zunächst strahlenden Sonnenschein. Ab der Mittagszeit entwickeln sich zunächst in Alpennähe, am späteren Nachmittag auch sonst teilweise heftige Hitzegewitter. Die Temperaturen klettern auf 33 bis 41 Grad. Ab Montag wird es wechselhaft mit Schauern und es wird spürbar kühler.
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14: A8 Salzburg Richtung München zwischen Holzkirchen und Kreuz Süd stockt der Verkehr wegen einer Baustelle. 12 Minuten plus.
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14: Geblitzt wird zwischen Gauting und Geching bei Frohnloh. A9 München Richtung Nürnberg am Kindinger Berg. Zwischen Rasbrunn und Vorderstetten steht einer beidseitig. Hohenlinden, Landkreis Ebersberg, Isener Straße. Und in Unterhaching auf der Katharinenstraße ist auch noch einer. Gute Fahrt.

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Das ist Radio Top FM mit einem der schönsten Geräusche, die es im Sommer so gibt. Eiswaffeln knuspern. Das ist so toll, das macht Spaß. Und generell sollten wir unbedingt mehr Eis essen. Denn erstmal macht Eis einfach glücklich. Es stecken jede Menge wichtige Nährstoffe drin, zum Beispiel Proteine, Calcium, Natrium und Eisen und teilweise je nach Sorte auch Vitamine. Außerdem ist Eisessen irgendwie immer so eine kleine Pause vom Alltag. Man setzt sich hin, man ratscht ein bisschen, genießt die Sonne und ist einfach generell direkt entspannter. Und wir verbrennen beim Eisessen sogar Kalorien. Ja, es sind jetzt nicht wahnsinnig viele, ne? Aber bei einem Liter Eis wären es etwa 160 Kilokalorien. Also, es ist schon mal was. Falls ihr heute noch an einer Eisdiele vorbeikommt, nicht lange überlegen, einfach mal wieder gönnen. Der Sommer, der dauert schließlich auch nicht ewig.

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1: Es ist 17 Uhr. 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
8: Ich bin Stefan Schütz. Die Hitzewelle sorgt in vielen Teilen Deutschlands für außergewöhnliche Schlagzeilen. In Köln musste die Feuerwehr 7 Menschen aus ihren überhitzten Wohnungen retten. Autobahnmeistereien melden Schäden auf Fahrbahnen. Großen Elektronikmärkten gehen Ventilatoren und Klimaanlagen aus. Die Deutsche Bahn rät von nicht unbedingt notwendigen Fahrten ab. Erste Böschungsbrände nahe Stuttgart sorgen hier für Probleme. Die Wirtschaftsweise Monika Schnitzer findet die Vorschläge der Rentenkommission gut. Sie sagte der Funke-Gruppe, wenn Union und SPD ihren Kurs jetzt fortsetzen, könne es einen Sommer der Reformen geben. Ein Bericht von Uli Reitinger.
9: Die 33 Reformvorschläge will Bundeskanzler Merz komplett umsetzen und mit dieser Ansage möglichst verhindern, dass einzelne Einschnitte abgeschwächt werden. Auch wenn es zum Beispiel aus den Reihen des Koalitionspartners SPD schon den Wunsch gibt, doch an der abschlagsfreien Rente nach 45 Beitragsjahren festzuhalten. Schnitzer rät der Regierung, sich beim Reformmut nicht ausbremsen zu lassen und so zu demonstrieren, dass Politik noch handlungsfähig ist.
8: Tirol hat heute die Fernpassstraße für Anwohnerdemonstrationen gesperrt. 2 Stunden lang war die B179 zwischen Reute und Nassereit blockiert, ein Protest gegen die Verkehrsbelastung in den Alpen. Trotzdem blieb das befürchtete Stauchaos aus. Der Grund, der Urlauber Verkehr hat sich offenbar auf andere Routen verteilt. Die Sperrung fiel mit dem Start der Sommerferien in Hessen, Rheinland-Pfalz und dem Saarland zusammen. Trotz großer Hitze feiern tausende Menschen beim Christopher Street Day in München. Mehr als 200 Gruppen zogen ab der Mittagszeit in der farbenfrohen Parade durch die bayerische Hauptstadt. Im Anschluss hat ein Straßenfest am Siegestor begonnen, zu dem die Veranstalter im Vorfeld mehr als 300.000 Menschen erwarteten. Wegen der hohen Temperaturen wurden Trinkwasserspender und Wassersprühstationen aufgestellt.
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8: Nach einem weiteren sehr heißen Tag ist es abends und nachts leicht bewölkt oder klar. Die Tiefstwerte erreichen 23 bis 15 Grad. Morgen bekommen wir zunächst strahlenden Sonnenschein. Ab der Mittagszeit entwickeln sich zunächst in Alpennähe, am späteren Nachmittag auch sonst teilweise heftige Hitzegewitter. Die Temperaturen klettern auf 33 bis 41 Grad. Ab Montag wird es wechselhaft mit Schauern und es wird spürbar kühler.
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10: A8 München Richtung Salzburg zwischen Weyern und Irschenberg. Ein kaputtes Auto blockiert hier den Verkehr. Die rechte Spur ist gesperrt. Bitte passt da auf.
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10: Geblitzt wird zwischen Gauting und Gilching auf der A9 München Richtung Nürnberg. Am Kindinger Berg zwischen Rasbrunn und Vaterstetten. In Hohenlinden, Landkreis Ebersberg, Isener Straße und in Unterhaching, Katharinenstraße. Gute Fahrt.
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11: Boah, der Sommer gibt Gas. Bitte denkt dran, heute genug zu trinken und passt ganz besonders auf den Straßen. Gerade wenn ihr heute vom Freibad, dem See oder dem Ausflug heimfahrt. Die Hitze, die geht ja doch bei vielen auch auf die Konzentration und man muss gefühlt noch mehr mitdenken für alle anderen als sonst. Also, passt auf euch auf. Und dazu gibt's jetzt wieder eure Lieblingssongs hier bei Radio Top FM. Ganze 30 Minuten lang am Stück. Und wir starten mit einem 80er von Mike and the Mechanics.

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3: Nach einem weiteren sehr heißen Tag ist es abends und nachts leicht bewölkt oder klar. Die Tiefstwerte erreichen 23 bis 15 Grad. Morgen bekommen wir zunächst strahlenden Sonnenschein. Ab der Mittagszeit entwickeln sich zunächst in Alpennähe, am späteren Nachmittag auch sonst teilweise heftige Hitzegewitter. Die Temperaturen klettern auf 33 bis 41 Grad. Ab Montag wird es wechselhaft mit Schauern und es wird spürbar kühler.
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5: A99 Eschenrieder Spange zwischen dem Dreieck Allach und dem Dreieck Eschenried. Da ist der Standstreifen blockiert nach einem Unfall. Und aufgrund des Münchner CSDs kommt es immer wieder zu kurzzeitigen Sperrungen auf dem Altstadtring. Am längsten braucht ihr aktuell auf der Schwanthaler Straße. Das ist eine Nebenstraße der Parade. 15 Minuten plus.
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5: Es blitzt zwischen Gauting und Gilching bei Frohlohn. Auf der A9 München Richtung Nürnberg am Kindinger Berg steht auch noch einer. Zwischen Graz-Brunn und Vaterstetten blitzt zweizeitig. Im Landkreis Ebersberg in Hohenlind steht noch einer auf der Isener Straße und auch in Unterhaching auf der Katharinenstraße. Gute Fahrt.

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Radio Top FM am Samstagabend. Und falls ihr morgen noch gar keinen Plan habt oder einfach mal Lust auf gute Stimmung habt, dann seid ihr jetzt als Anfeuerprofis gefragt. Denn im Dachauer Land steigt morgen zum ersten Mal der Landkreislauf Bavaria Moves. Die Läuferinnen und Läufer sind dabei in Teams unterwegs und legen zusammen fast 70 Kilometer quer durch den Landkreis Dachau zurück, aufgeteilt auf insgesamt 11 Etappen. Mitlaufen geht jetzt zwar nicht mehr, die Anmeldung ist schon vorbei, aber zuschauen lohnt sich trotzdem total. Ab 12 Uhr geht's los am Sportpark Ost in Dachau und da gibt's dann nicht nur Sport, sondern auch Infos für euch rund um Bewegung, Ernährung und auch Gesundheit. Also wenn ihr Lust habt, schaut da morgen doch einfach mal vorbei. Applaudiert vor allem ordentlich für die Läuferinnen und Läufer und feiert die Menschen, die freiwillig bei dem Wetter 70 Kilometer laufen. Wahnsinn. Also ihr seid wirklich der Wahnsinn. Applaus jetzt schon. Ich wünsche euch ganz viel Spaß. Schönen Samstag.

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12: Ich bin Stefan Schütz. Geplatzte Fahrbahndeckensperrungen, Tempolimits, Hitzeschäden bremsen auf den Autobahnen teilweise den Verkehr aus. Laut ADAC sind mehrere Fernstraßen in verschiedenen Bundesländern betroffen. Genannt werden zum Beispiel Sachsen-Anhalt, Brandenburg, Bayern, Berlin, Hamburg, Rheinland-Pfalz und Hessen. Unterdessen gibt es mit 41,5 Grad einen neuen Hitzerekord, gemessen in Möckern-Drewitz in Sachsen-Anhalt. Spirituosen werden wohl teurer. Finanzminister Klingbeil plant laut einem Bericht des Redaktionsnetzwerks Deutschland eine Alkoholsteuererhöhung um 20% im kommenden Jahr. Eine günstige 0,7 Liter Flasche Wodka, Whisky oder Rum würde dadurch um etwa 90 Cent teurer. Auch Sekt, Champagner und Alkopops sollen höher besteuert werden, Bier und Wein dagegen nicht. Eine Expertenkommission hatte eine noch deutlich stärkere Anhebung empfohlen. Trotz des jüngsten Rahmenabkommens zwischen den USA und dem Iran spitzt sich die Lage am Golf wieder zu. Nach neuen US-Angriffen meldet der Iran Gegenangriffe und es gibt Berichte über Attacken auf die Schifffahrt in der Straße von Hormuz. Thomas Pleskin berichtet.
13: Nach US-Angaben richteten sich die Luftangriffe gegen iranische Raketen- und Drohnenlager sowie Radaranlagen und waren eine Reaktion auf den Angriff auf ein Frachtschiff in der Straße von Hormuz. Der Iran spricht dagegen von einem Verstoß gegen das Rahmenabkommen und meldet Angriffe auf US-Ziele in der Region. Nach Darstellung eines hochrangigen US-Beamten gilt die Waffenruhe trotzdem weiter.
12: Bei der Fußball-WM geht's ja aktuell um die Qualifikation ins Sechzehntelfinale. Da will unter anderem England hin und das Team von Trainer Thomas Tuchel kickt ab 23 Uhr gegen Panama. Ghana und Kroatien spielen im direkten Duell ebenfalls ums Weiterkommen in die K.O.-Runde. Deutschland ist dann am Montag an der Reihe gegen Paraguay. Geht es um den Einzug ins Achtelfinale.
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12: Es ist meist leicht bewölkt und es geht oft durch eine klare Nacht. Bis zum Morgen geht es mit den Temperaturen runter auf 23 bis 15 Grad. Morgen gibt es zunächst wieder viel Sonne. Ab der Mittagszeit entwickeln sich zunächst in Alpennähe, am späteren Nachmittag auch sonst teilweise heftige Hitzegewitter. Die Temperaturen klettern vorher auf 33 bis 41 Grad. Spürbar kühler wird es dann ab Montag mit Schauern.
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16: A94 Richtung München zwischen Feldkirchen-West und Riem. Da liegt eine Metallstange auf der Straße, bitte aufpassen. Und auf dem Mittleren Ring zwischen Brudermühlbrücke und Passauer Straße, da ist der linke Fahrstreifen blockiert. Da steht ein kaputtes Auto, das stoppt.
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16: Die Blitz wird in Leim auf der Elsenheimer Straße. Wir haben noch einen zwischen Gauting und Gilching bei Frohnloh. Dann haben wir noch einen in Dachau auf der Schleißheimer Straße, auf der A9 München Richtung Nürnberg am Kindinger Berg und im Landkreis Ebersberg in Hohenlinden auf der Isener Straße. Gute Fahrt.
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1: Ich bin Stefan Schütz. Geplatzte Fahrbahndeckensperrungen, Tempolimits, Hitzeschäden bremsen auf den Autobahnen teilweise den Verkehr aus. Laut ADAC sind mehrere Fernstraßen in verschiedenen Bundesländern betroffen. Genannt werden zum Beispiel Sachsen-Anhalt, Brandenburg, Bayern, Berlin, Hamburg, Rheinland-Pfalz und Hessen. Unterdessen gibt es mit 41,5 Grad einen neuen Hitzerekord, gemessen in Möckern-Drewitz in Sachsen-Anhalt. Spirituosen werden wohl teurer. Finanzminister Klingbeil plant laut einem Bericht des Redaktionsnetzwerks Deutschland eine Alkoholsteuererhöhung um 20% im kommenden Jahr. Eine günstige 0,7 Liter Flasche Wodka, Whisky oder Rum würde dadurch um etwa 90 Cent teurer. Auch Sekt, Champagner und Alkopops sollen höher besteuert werden, Bier und Wein dagegen nicht. Eine Expertenkommission hatte eine noch deutlich stärkere Anhebung empfohlen. Trotz des jüngsten Rahmenabkommens zwischen den USA und dem Iran spitzt sich die Lage am Golf wieder zu. Nach neuen US-Angriffen meldet der Iran Gegenangriffe und es gibt Berichte über Attacken auf die Schifffahrt in der Straße von Hormuz. Thomas Pleskin berichtet.
2: Nach US-Angaben richteten sich die Luftangriffe gegen iranische Raketen- und Drohnenlager sowie Radaranlagen und waren eine Reaktion auf den Angriff auf ein Frachtschiff in der Straße von Hormuz. Der Iran spricht dagegen von einem Verstoß gegen das Rahmenabkommen und meldet Angriffe auf US-Ziele in der Region. Nach Darstellung eines hochrangigen US-Beamten gilt die Waffenruhe trotzdem weiter.
1: Bei der Fußball-WM geht's ja aktuell um die Qualifikation ins 16. Finale. Da will unter anderem England hin und das Team von Trainer Thomas Tuchel kickt ab 23 Uhr gegen Panama. Ghana und Kroatien spielen im direkten Duell ebenfalls ums Weiterkommen in die K.O.-Runde. Deutschland ist dann am Montag an der Reihe gegen Paraguay. Geht es um den Einzug ins Achtelfinale.
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1: Es ist meist leicht bewölkt und es geht oft durch eine klare Nacht. Bis zum Morgen geht's mit den Temperaturen runter auf 23 bis 15 Grad. Morgen gibt's zunächst wieder viel Sonne. Ab der Mittagszeit entwickeln sich zunächst in Alpennähe, am späteren Nachmittag auch sonst teilweise heftige Hitzegewitter. Die Temperaturen klettern vorher auf 33 bis 41 Grad. Spürbar kühler wird es dann ab Montag mit Schauern.
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3: Ich bin Stefan Schütz. Die Hitzewelle bereitet zunehmend Probleme. In Köln musste die Feuerwehr 7 Menschen aus ihren überhitzten Wohnungen retten. Hitzeschäden bremsen auf den Autobahnen teilweise den Verkehr aus. Laut ADAC sind zurzeit mehrere Autobahnen betroffen. In vielen Bundesländern kommt es zu Sperrungen und Geschwindigkeitsbegrenzungen. Auch bei der Bahn gibt es Einschränkungen und einen neuen Hitzerekord gibt's auch. Er liegt jetzt bei 41,5 Grad. Bei Pfreimd im Landkreis Schwandorf ist ein Waldbrand ausgebrochen auf einer Fläche von rund 8000 Quadratmetern. Ein Polizeihubschrauber ist im Einsatz, ebenso 200 Löschkräfte. Ortschaften sind den Angaben nach nicht in der Nähe des Brandgebiets. Wegen Trockenheit und Hitze der vergangenen Tage steigt die Waldbrandgefahr in Bayern. Für morgen gilt in manchen Regionen die höchste Gefahrenstufe. Die Wirtschaftsweise Monika Schnitzer findet die Vorschläge der Rentenkommission gut. Sie sagte der Funke-Gruppe, wenn Union und SPD ihren Kurs jetzt fortsetzen, könne es einen Sommer der Reformen geben. Ein Bericht von Uli Reitinger.
4: Die 33 Reformvorschläge will Bundeskanzler Merz komplett umsetzen und mit dieser Ansage möglichst verhindern, dass einzelne Einschnitte abgeschwächt werden. Auch wenn es zum Beispiel aus den Reihen des Koalitionspartners SPD schon den Wunsch gibt, doch an der abschlagsfreien Rente nach 45 Beitragsjahren festzuhalten. Schnitzer rät der Regierung, sich beim Reformmut nicht ausbremsen zu lassen und so zu demonstrieren, dass Politik noch handlungsfähig ist.
3: Der britische Mercedes-Fahrer George Russell geht mit guten Chancen auf seinen zweiten Saisonsieg in den Großen Preis von Österreich. Morgen um 15 Uhr startet der 28-Jährige vom ersten Startplatz in den Formel-1-Lauf in Spielberg. Gejagt wird Russell bei erwarteter Gluthitze von den Ferrari-Stars Charles Leclerc und Lewis Hamilton sowie Mercedes-Teamkollege Kimi Antonelli. Letztgenannter ist der WM-Führende.
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3: Es ist meist leicht bewölkt und es geht oft durch eine klare Nacht. Bis zum Morgen geht's mit den Temperaturen runter auf 23 bis 15 Grad. Morgen gibt's zunächst wieder viel Sonne. Ab der Mittagszeit entwickeln sich zunächst in Alpennähe, am späteren Nachmittag auch sonst teilweise heftige Hitzegewitter. Die Temperaturen klettern vorher auf 33 bis 41 Grad. Spürbar kühler wird es dann ab Montag mit Schauern.
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3: Hallo auf die Straßen. In Nürnberg Richtung München zwischen dem Rastplatz Gelbelsee und der Auffahrt Denkendorf steht ein defektes Fahrzeug. Hier könnten sich Personen auf der Fahrbahn befinden. Und die A9 München Richtung Nürnberg zwischen Ingolstadt Süd und Ingolstadt Nord in beiden Richtungen. Gefahr durch hitzebedingte Straßenschäden. Gute Fahrt.
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0: Pia Wörz aus dem Top FM Frühstücksradio. 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Lasst es euch gut gehen.
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2: Die 33 Reformvorschläge will Bundeskanzler Merz komplett umsetzen und mit dieser Ansage möglichst verhindern, dass einzelne Einschnitte abgeschwächt werden. Auch wenn es zum Beispiel aus den Reihen des Koalitionspartners SPD schon den Wunsch gibt, doch an der abschlagsfreien Rente nach 45 Beitragsjahren festzuhalten. Schnitzer rät der Regierung, sich beim Reformmut nicht ausbremsen zu lassen und so zu demonstrieren, dass Politik noch handlungsfähig ist.
3: Der britische Mercedes-Fahrer George Russell geht mit guten Chancen auf seinen zweiten Saisonsieg in den Großen Preis von Österreich. Morgen um 15 Uhr startet der 28-Jährige vom ersten Startplatz in den Formel-1-Lauf in Spielberg. Gejagt wird Russell bei erwarteter Gluthitze von den Ferrari-Stars Charles Leclerc und Lewis Hamilton sowie Mercedes-Teamkollege Kimi Antonelli. Letztgenannter ist der WM-Führende.
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3: Es ist meist leicht bewölkt und es geht oft durch eine klare Nacht. Bis zum Morgen geht's mit den Temperaturen runter auf 23 bis 15 Grad. Morgen gibt's zunächst wieder viel Sonne. Ab der Mittagszeit entwickeln sich zunächst in Alpennähe, am späteren Nachmittag auch sonst teilweise heftige Hitzegewitter. Die Temperaturen klettern vorher auf 33 bis 41 Grad. Spürbar kühler wird es dann ab Montag mit Schauern.
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4: Ich bin Stefan Schütz. Deutschland erlebt das heißeste Wochenende seiner Geschichte. Der vorläufige Höchstwert von 41,5 Grad wurde in Möckern-Drewitz in Sachsen-Anhalt gemessen. Das Umweltbundesamt hat Tipps, wie sich Städte kühlen lassen. Jan-Henner Reitze berichtet.
5: Die klimatisierte Bibliothek auch für Menschen öffnen, die einfach nur raus wollen aus der Hitze, das machen schon viele Städte. Genauso wie Trinkbrunnen aufstellen oder Hinweisschilder, wo ein kühler Aufenthaltsort zu finden ist. Die hohen Temperaturen im Moment sieht das Umweltbundesamt aber auch nochmal als Erinnerung, dass sich Städte und Kommunen besser auf eine zunehmende Zahl von Hitzetagen vorbereiten. Das geht zum Beispiel mit begrünten Dächern oder indem zu betonierte Flächen zurückgebaut werden.
4: Trotz großer Hitze haben tausende Menschen beim Christopher Street Day in München gefeiert. Mehr als 200 Gruppen sind ab dem Mittag durch die bayerische Hauptstadt gezogen. Größere Zwischenfälle wegen der Hitze hat es bislang nicht gegeben. Die Veranstalter hatten vorgesorgt mit Trinkwasserspendern sowie Wassersprühstationen. Im Anschluss an die Parade startete ein Fest am Siegestor. Die Polizei spricht von etwa 230.000 Teilnehmenden. Nach den verheerenden Erdbeben in Venezuela ist der 5. Bundeswehrflieger ins Katastrophengebiet gestartet. Vom Fliegerhorst Wunsdorf in Niedersachsen hob erneut eine Militärmaschine mit Hilfskräften, Medikamenten und Material ab. Zwei schwere Beben hatten am Mittwoch den Norden und das Zentrum Venezuelas erschüttert. Die Zahl der Toten lag zuletzt bei etwa 1.400. Mehr als 3.000 Menschen wurden verletzt, Tausende werden vermisst. Bei der Fußball-WM geht's ja aktuell um die Qualifikation ins 16. Finale. Da will unter anderem England hin und das Team von Trainer Thomas Tuchel kickt ab 23 Uhr gegen Panama. Ghana und Kroatien spielen im direkten Duell ebenfalls ums Weiterkommen in die K.O.-Runde. Deutschland ist dann am Montag an der Reihe. Gegen Paraguay geht es um den Einzug ins Achtelfinale.
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4: Es ist meist leicht bewölkt und es geht oft durch eine klare Nacht. Bis zum Morgen geht's mit den Temperaturen runter auf 23 bis 15 Grad. Morgen gibt's zunächst wieder viel Sonne. Ab der Mittagszeit entwickeln sich zunächst in Alpennähe, am späteren Nachmittag auch sonst teilweise heftige Hitzegewitter. Die Temperaturen klettern vorher auf 33 bis 41 Grad. Spürbar kühler wird es dann ab Montag mit Schauern.
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4: Hallo auf die Straßen A9 München Richtung Nürnberg. Zwischen Ingolstadt Süd und Ingolstadt Nord in beiden Richtungen Gefahr durch Straßenschäden, die durch die Hitze verursacht wurden. Die A94 München Richtung Passau zwischen Hohenlinden und Paarstetten Gefahr durch Fahrradfahrer auf der Fahrbahn. Und die B11 Mittenwald Richtung Wolfratshausen zwischen Walchensee und Urfeld. 1 Kilometer Stau, hier dauert es ungefähr 20 Minuten länger. Gute Fahrt.
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1: Ich bin Stefan Schütz. Deutschland erlebt das heißeste Wochenende seiner Geschichte. Der vorläufige Höchstwert von 41,5 Grad wurde in Möckern-Drewitz in Sachsen-Anhalt gemessen. Das Umweltbundesamt hat Tipps, wie sich Städte kühlen lassen. Jan-Henner Reitze berichtet.
2: Die klimatisierte Bibliothek auch für Menschen öffnen, die einfach nur raus wollen aus der Hitze, das machen schon viele Städte. Genauso wie Trinkbrunnen aufstellen oder Hinweisschilder, wo ein kühler Aufenthaltsort zu finden ist. Die hohen Temperaturen im Moment sieht das Umweltbundesamt aber auch nochmal als Erinnerung, dass sich Städte und Kommunen besser auf eine zunehmende Zahl von Hitzetagen vorbereiten. Das geht zum Beispiel mit begrünten Dächern oder indem zu betonierte Flächen zurückgebaut werden.
1: Trotz großer Hitze haben tausende Menschen beim Christopher Street Day in München gefeiert. Mehr als 200 Gruppen sind ab dem Mittag durch die bayerische Hauptstadt gezogen. Größere Zwischenfälle wegen der Hitze hat es bislang nicht gegeben. Die Veranstalter hatten vorgesorgt mit Trinkwasserspendern sowie Wassersprühstationen. Im Anschluss an die Parade startete ein Fest am Siegestor. Die Polizei spricht von etwa 230.000 Teilnehmenden. Nach den verheerenden Erdbeben in Venezuela ist der 5. Bundeswehrflieger ins Katastrophengebiet gestartet. Vom Fliegerhorst Wunsdorf in Niedersachsen hob erneut eine Militärmaschine mit Hilfskräften, Medikamenten und Material ab. Zwei schwere Beben hatten am Mittwoch den Norden und das Zentrum Venezuelas erschüttert. Die Zahl der Toten lag zuletzt bei etwa 1.400. Mehr als 3.000 Menschen wurden verletzt, Tausende werden vermisst. Bei der Fußball-WM geht's ja aktuell um die Qualifikation ins 16. Finale. Da will unter anderem England hin und das Team von Trainer Thomas Tuchel kickt ab 23 Uhr gegen Panama. Ghana und Kroatien spielen im direkten Duell ebenfalls ums Weiterkommen in die K.O.-Runde. Deutschland ist dann am Montag an der Reihe. Gegen Paraguay geht es um den Einzug ins Achtelfinale.
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1: Es ist meist leicht bewölkt und es geht oft durch eine klare Nacht. Bis zum Morgen geht's mit den Temperaturen runter auf 23 bis 15 Grad. Morgen gibt's zunächst wieder viel Sonne. Ab der Mittagszeit entwickeln sich zunächst in Alpennähe, am späteren Nachmittag auch sonst teilweise heftige Hitzegewitter. Die Temperaturen klettern vorher auf 33 bis 41 Grad. Spürbar kühler wird es dann ab Montag mit Schauern.

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1: Ich bin Stefan Schütz. Die Zahl der Toten nach der Erdbebenkatastrophe in Venezuela ist auf mehr als 1.400 gestiegen. Mehr als 3.200 Menschen seien verletzt worden, teilten die Behörden mit. Am dritten Tag nach den verheerenden Erdbeben ist der Verbleib von Zehntausenden Menschen in Venezuela weiterhin unklar. Die Schäden gehen in die Milliarden. Die Bundeswehr hat inzwischen das fünfte Flugzeug mit wichtigen Hilfsgütern in die Krisenregion entsendet. Den zweiten Tag in Folge hat der Deutsche Wetterdienst einen Höchstwert registriert. Er lag am Nachmittag bei 41,5 Grad und wurde in Möckern-Drewitz in Sachsen-Anhalt gemessen. Die Deutsche Bahn riet wegen der Hitze von nicht dringend notwendigen Reisen im Fern- und Regionalverkehr ab und auch der Autoverkehr leidet unter Hitzeschäden. Mehrere Autobahnen sind von Sperrungen und Geschwindigkeitsbegrenzungen betroffen. Bei Pfreimd im Landkreis Schwandorf ist ein Waldbrand ausgebrochen auf einer Fläche von rund 8000 Quadratmetern. Ein Polizeihubschrauber war im Einsatz, ebenso 200 Löschkräfte. Ortschaften sind den Angaben nach nicht in der Nähe des Brandgebiets. Wegen Trockenheit und Hitze der vergangenen Tage steigt die Waldbrandgefahr in Bayern. Für morgen gilt in manchen Regionen die höchste Gefahrenstufe. Spirituosen könnten vom kommenden Jahr an teurer werden. Das Bundesfinanzministerium bereitet dafür eine höhere Steuer auf hochprozentigen Alkohol vor. Thomas Bleskin berichtet.
2: Nach einem Bericht des Redaktionsnetzwerks Deutschland sollen die Steuern auf Rum, Wodka, Korn und Co. zum Jahresbeginn 2027 um 20% steigen. Höher besteuert werden sollen außerdem Sekt, Champagner, Likörweine und Alkopops. Das Finanzministerium bestätigte einen Gesetzentwurf, verwies bei Einzelheiten aber auf die noch laufenden Abstimmungen. Erwartet werden Mehreinnahmen von rund 400 Millionen Euro im Jahr.
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1: Es geht meist durch eine klare Nacht. Bis zum Morgen sinken die Werte auf 23 bis 15 Grad. Morgen erst viel Sonnenschein. Ab der Mittagszeit entwickeln sich zunächst in Alpennähe, am späteren Nachmittag auch sonst teilweise heftige Hitzegewitter. Die Temperaturen klettern auf 33 bis 41 Grad. Spürbar kühler wird's dann ab Montag mit Schauern.
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1: A3 Würzburg Richtung Nürnberg zwischen Pommersfelden und Höchstadt Ost. Nach einem Unfall Gefahr durch auf der Fahrbahn abgestellte Fahrzeuge. Und die A9 München Richtung Nürnberg zwischen Ingolstadt Süd und Ingolstadt Nord. In beiden Richtungen Gefahr durch hitzebedingte Straßenschäden. Gute Fahrt.
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1: Ich bin Stefan Schütz. Die Zahl der Toten nach der Erdbebenkatastrophe in Venezuela ist auf mehr als 1.400 gestiegen. Mehr als 3.200 Menschen seien verletzt worden, teilten die Behörden mit. Am dritten Tag nach den verheerenden Erdbeben ist der Verbleib von Zehntausenden Menschen in Venezuela weiterhin unklar. Die Schäden gehen in die Milliarden. Die Bundeswehr hat inzwischen das fünfte Flugzeug mit wichtigen Hilfsgütern in die Krisenregion entsendet. Den zweiten Tag in Folge hat der Deutsche Wetterdienst einen Höchstwert registriert. Er lag am Nachmittag bei 41,5 Grad und wurde in Möckern-Drewitz in Sachsen-Anhalt gemessen. Die Deutsche Bahn riet wegen der Hitze von nicht dringend notwendigen Reisen im Fern- und Regionalverkehr ab und auch der Autoverkehr leidet unter Hitzeschäden. Mehrere Autobahnen sind von Sperrungen und Geschwindigkeitsbegrenzungen betroffen. Bei Pfreimd im Landkreis Schwandorf ist ein Waldbrand ausgebrochen auf einer Fläche von rund 8000 Quadratmetern. Ein Polizeihubschrauber war im Einsatz, ebenso 200 Löschkräfte. Ortschaften sind den Angaben nach nicht in der Nähe des Brandgebiets. Wegen Trockenheit und Hitze der vergangenen Tage steigt die Waldbrandgefahr in Bayern. Für morgen gilt in manchen Regionen die höchste Gefahrenstufe. Spirituosen könnten vom kommenden Jahr an teurer werden. Das Bundesfinanzministerium bereitet dafür eine höhere Steuer auf hochprozentigen Alkohol vor. Thomas Bleskin berichtet.
2: Nach einem Bericht des Redaktionsnetzwerks Deutschland sollen die Steuern auf Rum, Wodka, Korn und Co. zum Jahresbeginn 2027 um 20% steigen. Höher besteuert werden sollen außerdem Sekt, Champagner, Likörweine und Alkopops. Das Finanzministerium bestätigte einen Gesetzentwurf, verwies

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1: Mit Hendrik Daum. Die Hitzewelle hat Deutschland den zweiten Temperaturrekord in Folge beschert. Der Deutsche Wetterdienst registrierte in Möckern-Drewitz in Sachsen-Anhalt am Nachmittag 41,5 Grad. Thomas Pleskin mit den Einzelheiten.
2: Erst am Freitag hatte der DWD in Saarbrücken-Burbach mit 41,3 Grad die bis dahin höchste Temperatur hierzulande gemessen. Der vorherige Hitzerekord für Deutschland lag bei 41,2 Grad, gemessen am 25. Juli 2019 in Tönesforst und Duisburg-Bahl in Nordrhein-Westfalen.
1: Trotz der extremen Hitze haben Tausende beim Christopher Street Day in München gefeiert. Mehr als 200 Gruppen sind ab dem Mittag durch die bayerische Landeshauptstadt gezogen. Größere Zwischenfälle wegen der Temperaturen gab es nicht. Die Veranstalter hatten ja vorgesorgt und Trinkwasserspender sowie Wassersprühstationen aufgestellt. Im Anschluss an die Parade startete ein Fest am Siegestor. Die Polizei spricht von 230.000 Teilnehmern. Australien will sein Social-Media-Verbot für Kinder und Jugendliche unter 16 Jahren jetzt schärfer durchsetzen. Konzerne, die das Alter ihrer Nutzer nicht wirksam kontrollieren, sollen künftig bis zu 60 Millionen Euro Strafe zahlen. Doppelt so viel wie bisher. Eine aktuelle Studie hat gezeigt, dass viele unter 16-Jährige das Verbot aber umgehen, indem sie einfach ein falsches Alter angeben oder Konten älterer Personen nutzen, um weiter auf TikTok, Instagram oder YouTube zu surfen. In Rom sind tausende Vespa-Roller durch das historische Zentrum geknattert. Fans aus aller Welt feierten den Kultroller mit einer bunten Parade vorbei am Kolosseum. In diesem Jahr feiert die Vespa ihren 80. Geburtstag. Im Jahr 1946 rollten im Stammwerk des Herstellers Biagio im toskanischen Pontedera die ersten Modelle vom Band. Inzwischen wurde die Vespa weltweit schon mehr als 20 Millionen Mal verkauft. Bei der Fußball-WM geht es aktuell in einigen Spielen noch um die Qualifikation ins 16. Finale. Da will unter anderem England hin und das Team von Trainer Thomas Tuchel kickt ab 23 Uhr gegen Panama. Ghana und Kroatien spielen im direkten Duell ebenfalls ums Weiterkommen in die K.O.-Runde. Deutschland ist ja am Montag wieder dran gegen Paraguay. Geht es dann um den Einzug ins Achtelfinale.
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1: Auch in der Nacht, da bleibt's unterm Sternenhimmel ziemlich warm. Die Werte gehen nur runter auf 24 bis 17 Grad. Morgen gibt's zunächst wieder viel Sonne. Ab der Mittagszeit entwickeln sich zunächst in Alpennähe, am späteren Nachmittag dann auch insgesamt teilweise heftige Hitzegewitter. Die Temperaturen, die klettern morgen nochmal auf 33 bis 41 Grad. Spürbar kühler wird's dann ab Montag, dann auch vermehrt mit Schauern.
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1: Die A7 haben wir, Würzburg Richtung Fulda. Bitte aufpassen zwischen Bad Brückenau-Wildflecken und Bad Brückenau-Volkers. Da gab es gerade eben einen Unfall im Baustellenbereich. Die Unfallstelle hier ist noch ungesichert. Dann die A7 Ulm Richtung Füssenreuth. Hier Gefahr durch Fahrzeugteile auf der Fahrbahn zwischen Altenstadt an der Iller und der Raststätte Illertal West. Und noch die A9 Nürnberg Richtung Berlin. Auch hier bitte sehr vorsichtig fahren zwischen dem Kreuz Nürnberg Süd und dem Kreuz Nürnberg. Da fahren auf dem Standstreifen Fahrradfahrer.
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2: Ich bin Hendrik Daum. Die Hitzewelle hat Deutschland den zweiten Temperaturrekord in Folge beschert. Der Deutsche Wetterdienst registrierte in Möckern-Drewitz in Sachsen-Anhalt am Nachmittag 41,5 Grad. Thomas Pleskin mit den Einzelheiten.
3: Erst am Freitag hatte der DWD in Saarbrücken-Burbach mit 41,3 Grad die bis dahin höchste Temperatur hierzulande gemessen. Der vorherige Hitzerekord für Deutschland lag bei 41,2 Grad, gemessen am 25. Juli 2019 in Tönesforst und Duisburg-Bahl in Nordrhein-Westfalen.
2: Trotz der extremen Hitze haben Tausende beim Christopher Street Day in München gefeiert. Mehr als 200 Gruppen sind ab dem Mittag durch die bayerische Landeshauptstadt gezogen. Größere Zwischenfälle wegen der Temperaturen gab es nicht. Die Veranstalter hatten ja vorgesorgt und Trinkwasserspender sowie Wassersprühstationen aufgestellt. Im Anschluss an die Parade startete ein Fest am Siegestor. Die Polizei spricht von 230.000 Teilnehmern. Australien will sein Social-Media-Verbot für Kinder und Jugendliche unter 16 Jahren jetzt schärfer durchsetzen. Konzerne, die das Alter ihrer Nutzer nicht wirksam kontrollieren, sollen künftig bis zu 60 Millionen Euro Strafe zahlen. Doppelt so viel wie bisher. Eine aktuelle Studie hat gezeigt, dass viele unter 16-Jährige das Verbot aber umgehen, indem sie einfach ein falsches Alter angeben oder Konten älterer Personen nutzen, um weiter auf TikTok, Instagram oder YouTube zu surfen.

0: entwickeln sich zunächst in Alpennähe, am späteren Nachmittag dann auch insgesamt teilweise heftige Hitzegewitter. Die Temperaturen, die klettern morgen nochmal auf 33 bis 41 Grad. Spürbar kühler wird's dann ab Montag, dann auch vermehrt mit Schauern.
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1: Heute geht's in den Kreis Garmisch-Partenkirchen zum Spielen und zum Planschen. Es geht zu den Kaltwasserfällen in Ohlstadt. Das sieht fantastisch aus, wenn da das Wasser über die schroffen, buckligen Felsen ins Tal stürzt. Erinnert ein bisschen an einen Herr-der-Ringe-Film. Mit die schönsten Fotos gibt's übrigens auf der Brücke mit dem ganz großen Wasserfall. Und gerade jetzt im Sommer auch sehr cool zum Abkühlen. Die Gumpen zum Reinspringen. Wer noch einen Gipfel mitnehmen will, kann noch auf den großen Illing steigen. Insgesamt habt ihr damit dann eine tolle Halbtagstour. Die Kaltwasserfälle in Ohlstadt sind ein malerischer Ausflug für heiße Tage, so wie heute.
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1: Mit Hendrik Daum. Nach den schweren Erdbeben in Venezuela ist die offizielle Zahl der Toten auf mehr als 1.400 gestiegen. Das volle Ausmaß der Katastrophe ist allerdings weiterhin unklar, denn zehntausende Menschen werden noch unter den Trümmern zerstörter Gebäude vermutet. An der Suche nach Überlebenden sind mehrere internationale Rettungsteams beteiligt, auch vom Technischen Hilfswerk aus Deutschland. Fast eine Viertelmillion Menschen haben den Christopher Street Day in München gefeiert. Laut Polizei hatte der Demonstrationszug rund 30.000 Teilnehmer, weitere 200.000 Menschen säumten die Straßen. Die Politparade unter dem Motto »Unsere Vielfalt, unsere Stärke« umfasste rund 200 Gruppen. Wegen der extremen Hitze besprengten einige Zuschauer die Vorbeiziehenden aus Wasserschläuchen. Spirituosen könnten vom kommenden Jahr an deutlich teurer werden. Das Bundesfinanzministerium bereitet dafür eine höhere Steuer auf hochprozentigen Alkohol vor. Thomas Bleskin mit den Einzelheiten.
2: Nach einem Bericht des Redaktionsnetzwerks Deutschland sollen die Steuern auf Rum, Wodka, Korn und Co. zum Jahresbeginn 2027 um 20% steigen. Erwartet werden Mehreinnahmen von rund 400 Millionen Euro im Jahr. Eine Expertenkommission geht zudem davon aus, dass ein sinkender Alkoholkonsum Krankheiten und Unfallkosten verringern könnte.
1: In Rom sind tausende Vespa-Roller durch das historische Zentrum geknattert. Fans aus aller Welt feierten den Kultroller mit einer bunten Parade vorbei am Kolosseum. In diesem Jahr feiert die Vespa ihren 80. Geburtstag. Im Jahr 1946 rollten im Stammwerk des Herstellers Biagio im toskanischen Pontedera die ersten Modelle vom Band. Inzwischen wurde die Vespa weltweit schon mehr als 20 Millionen Mal verkauft. Nach dem Stimmungsdämpfer gegen Ecuador bereitet sich die deutsche Fußballnationalmannschaft jetzt auf das erste K.O.-Spiel gegen Paraguay vor. Sportdirektor Rudi Völler ist überzeugt, dass die WM für das deutsche Team noch nicht vorbei sein wird.
3: Ich glaube, wir haben eine Mannschaft, die an richtig guten Tagen gegen jede Mannschaft gewinnen kann. Da bin ich auch völlig beruhigt und relaxed, weil ich weiß, am Montag wird die Mannschaft alles reinlegen.
1: Anpfiff gegen Paraguay ist am Montag um 22.30 Uhr.
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1: Auch in der Nacht, da bleibt's unterm Sternenhimmel ziemlich warm. Die Werte gehen nur runter auf 24 bis 17 Grad. Morgen gibt's zunächst wieder viel Sonne. Ab der Mittagszeit entwickeln sich zunächst in Alpennähe, am späteren Nachmittag dann auch insgesamt teilweise heftige Hitzegewitter. Die Temperaturen, die klettern morgen nochmal auf 33 bis 41 Grad. Spürbar kühler wird's dann ab Montag, dann auch vermehrt mit Schauern.
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1: Die A3 haben wir in Nürnberg Richtung Frankfurt. Bitte aufpassen zwischen Würzburg, Randersacker und Würzburg-Heidingsfeld. Da steht ein unbeleuchtetes Pannenauto auf dem Standstreifen. Und das gleiche nochmal, ein unbeleuchtetes Pannenauto auf dem Standstreifen, auch auf der A3 Nürnberg Richtung Passau. Hier zwischen Nürnberg-Mögeldorf und dem Kreuz Nürnberg.
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7: Ich bin Hendrik Daum. Nach den schweren Erdbeben in Venezuela ist die offizielle Zahl der Toten auf mehr als 1.400 gestiegen. Das volle Ausmaß der Katastrophe ist allerdings weiterhin unklar, denn zehntausende Menschen werden noch unter den Trümmern zerstörter Gebäude vermutet. An der Suche nach Überlebenden sind mehrere internationale Rettungsteams beteiligt, auch vom Technischen Hilfswerk aus Deutschland. Fast eine Viertelmillion Menschen haben den Christopher Street Day in München gefeiert. Laut Polizei hatte der Demonstrationszug rund 30.000 Teilnehmer, weitere 200.000 Menschen säumten die Straßen. Die Politparade unter dem Motto »Unsere Vielfalt, unsere Stärke« umfasste rund 200 Gruppen. Wegen der extremen Hitze besprengten einige Zuschauer die Vorbeiziehenden aus Wasserschläuchen. Spirituosen könnten vom kommenden Jahr an deutlich teurer werden. Das Bundesfinanzministerium bereitet dafür eine höhere Steuer auf hochprozentigen Alkohol vor. Thomas Bleskin mit den Einzelheiten.
8: Nach einem Bericht des Redaktionsnetzwerks Deutschland sollen die Steuern auf Rum, Wodka, Korn und Co. zum Jahresbeginn 2027 um 20% steigen. Erwartet werden Mehreinnahmen von rund 400 Millionen Euro im Jahr. Eine Expertenkommission geht zudem davon aus, dass ein sinkender Alkoholkonsum Krankheiten und Unfallkosten verringern könnte.
7: Nach dem Stimmungsdämpfer gegen Ecuador bereitet sich die deutsche Fußballnationalmannschaft jetzt auf das erste K.O.-Spiel gegen Paraguay vor. Sportdirektor Rudi Völler ist überzeugt, dass die WM für das deutsche Team noch nicht vorbei sein wird.
9: Ich glaube, wir haben eine Mannschaft, die an richtig guten Tagen gegen jede Mannschaft gewinnen kann. Da bin ich auch völlig beruhigt und relaxed, weil ich weiß, am Montag wird die Mannschaft alles reinlegen.
7: Anpfiff gegen Paraguay ist am Montag um 22.30 Uhr.
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7: Auch in der Nacht, da bleibt's unterm Sternenhimmel ziemlich warm. Die Werte gehen nur runter auf 24 bis 17 Grad. Morgen gibt's zunächst wieder viel Sonne. Ab der Mittagszeit entwickeln sich zunächst in Alpennähe, am späteren Nachmittag dann auch insgesamt teilweise heftige Hitzegewitter. Die Temperaturen, die klettern morgen nochmal auf 33 bis 41 Grad. Spürbar kühler wird's dann ab Montag, dann auch vermehrt mit Schauern.

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1: Wir alle haben manchmal einfach ein bisschen zu viel um die Ohren. Aber es gibt eine ganz einfache Übung, die wir immer und überall machen können, wenn der Kopf einfach mal wieder zu voll ist. Na, Juliane?
2: Richtig, einfach eine Minute auf die Zehenspitzen gehen, hoch und wieder runter. Und dabei wird das ganze Cortisol, also unsere Stresshormone, aus unseren Muskeln geschüttet. Und der Clou, diese eine Minute Zehenspitzen-Shaking soll eine Stunde Joggen ersetzen. Unser Körper unterscheidet nämlich nicht, ob wir im Fitnessstudio stehen oder an einem anderen Ort den ganzen Stress rausschütteln.
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1: Mit Hendrik Daum. In Deutschland ist einer der heißesten Tage der Geschichte zu Ende gegangen. In vielen Bundesländern wurden Allzeitrekorde bei den Höchsttemperaturen geknackt. Absoluter Spitzenreiter war Möckern in Sachsen-Anhalt mit 41,5 Grad. In Bayern wurde der erst kürzlich aufgestellte Hitzerekord mit 40,8 Grad erneut erreicht, und zwar wieder in Kitzingen. Nach den schweren Erdbeben in Venezuela ist die offizielle Zahl der Toten auf mehr als 1.400 gestiegen. Das volle Ausmaß der Katastrophe ist allerdings weiterhin unklar, denn Zehntausende Menschen werden noch unter den Trümmern zerstörter Gebäude vermutet. An der Suche nach Überlebenden sind mehrere internationale Rettungsteams beteiligt, auch vom Technischen Hilfswerk aus Deutschland. Nach den wiederholten Angriffen der USA auf Ziele im Iran sieht die dortige Regierung einen Verstoß gegen das Rahmenabkommen zum Ende des Kriegs. Man verurteile das Vorgehen scharf und habe als Vergeltung Stützpunkte des US-Militärs in Bahrain beschossen. Das teilten die Revolutionsgarden mit. Von Opfern oder größeren Schäden ist nichts bekannt. Die gegenseitigen Angriffe wurden ausgelöst, nachdem der Iran in der Straße von Hormuz einen Frachter angegriffen hatte. Trotz der extremen Hitze hat der Christopher Street Day in München viele Menschen auf die Straße gelockt. Unter dem Motto „Unsere Vielfalt, unsere Stärke“ wurde gefeiert und für die Rechte von Schwulen, Lesben und allen queeren Menschen demonstriert. Zur Politparade zogen rund 200 bunte Gruppen durch die Münchner Innenstadt. Insgesamt nahmen bei tropischen Temperaturen etwa 230.000 Menschen an der Parade teil. Die deutsche Fußballnationalmannschaft begibt sich heute schon wieder auf Reise. Das Team fliegt nach dem Abschlusstraining vom WM-Quartier in Winston-Salem nach Boston. Dort wartet morgen im 16. Finale Paraguay. Thomas Bremser berichtet für uns aus den USA. Thomas, nach der Pleite gegen Ecuador, kannst du uns Fans mal die Sorgen nehmen?
2: Ja, ich persönlich jetzt nicht, aber Sportdirektor Rudi Völler.
3: Der Glaube ist da, dass wir am Montag alles rausholen und ein richtig gutes Spiel machen und natürlich in die nächste Runde einziehen wollen.
2: Völler sagt, natürlich wollten die Spieler gegen Ecuador auch gewinnen, aber wenn man schon vor dem Spiel sicher weiter ist, dann steckt sowas im Hinterkopf. Dann gibt man vielleicht ein paar Prozente weniger auf dem Platz, und das kann sich Deutschland eben nicht leisten.
1: Das erste K.O.-Spiel für Deutschland gegen Paraguay, morgen Abend ab 22.30 Uhr.
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1: Auch jetzt unterm Sternenhimmel bleibt's warm. Die Werte gehen nur runter auf 24 bis 17 Grad. Heute, da gibt's zunächst wieder viel Sonne. Ab der Mittagszeit entwickeln sich zunächst in Alpnähe, am späteren Nachmittag dann auch insgesamt teilweise heftige Hitzegewitter. Die Temperaturen, die klettern heute nochmal auf 33 bis 41 Grad. Spürbar kühler wird's dann ab Montag zum Wochenstart, dann auch vermehrt mit Schauern.
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1: Und bitte aufpassen, auf der A7 Ulm Richtung Würzburg, hier auf Höhe Marktbreit, gab es einen Unfall im Baustellenbereich. Dann die A7 Ulm Richtung Füssenreute, Gefahr durch eine Ölspur, zwischen Kempten und Betzigau, und noch die A9 Berlin-Nürnberg. Hier in beiden Richtungen zwischen Schleiz und Bad Lobenstein, Gefahr durch Wildschweine auf der Fahrbahn.
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2: Ich bin Hendrik Daum. In Deutschland ist einer der heißesten Tage der Geschichte zu Ende gegangen. In vielen Bundesländern wurden Allzeitrekorde bei den Höchsttemperaturen geknackt. Absoluter Spitzenreiter war Möckern in Sachsen-Anhalt mit 41,5 Grad. In Bayern wurde der erst kürzlich aufgestellte Hitzerekord mit 40,8 Grad erneut erreicht, und zwar wieder in Kitzingen. Nach den schweren Erdbeben in Venezuela ist die offizielle Zahl der Toten auf mehr als 1.400 gestiegen. Das volle Ausmaß der Katastrophe ist allerdings weiterhin unklar, denn zehntausende Menschen werden noch unter den Trümmern zerstörter Gebäude vermutet. An der Suche nach Überlebenden sind mehrere internationale Rettungsteams beteiligt, auch vom Technischen Hilfswerk aus Deutschland. Trotz der extremen Hitze hat der Christopher Street Day in München viele Menschen auf die Straße gelockt. Unter dem Motto „Unsere Vielfalt, unsere Stärke“ wurde gefeiert und für die Rechte von Schwulen, Lesben und allen queeren Menschen demonstriert. Zur Politparade zogen rund 200 bunte Gruppen durch die Münchner Innenstadt. Insgesamt nahmen bei tropischen Temperaturen etwa 230.000 Menschen an der Parade teil. Die deutsche Fußballnationalmannschaft begibt sich heute schon wieder auf Reise. Das Team fliegt nach dem Abschlusstraining vom WM-Quartier in Winston-Salem nach Boston. Dort wartet morgen im 16. Finale Paraguay. Thomas Bremser berichtet für uns aus den USA. Thomas, nach der Pleite gegen Ecuador, kannst du uns Fans mal die Sorgen nehmen?
3: Ja, ich persönlich jetzt nicht, aber Sportdirektor Rudi Völler.
4: Der Glaube ist da, dass wir am Montag alles rausholen und ein richtig gutes Spiel machen und natürlich in die nächste Runde einziehen wollen.
3: Völler sagt, natürlich wollten die Spieler gegen Ecuador auch gewinnen, aber wenn man schon vor dem Spiel sicher weiter ist, dann steckt sowas im Hinterkopf. Dann gibt man vielleicht ein paar Prozente weniger auf dem Platz, und das kann sich Deutschland eben nicht leisten.
2: Das erste K.O.-Spiel für Deutschland gegen Paraguay, morgen Abend ab 22.30 Uhr.
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2: Auch jetzt unterm Sternenhimmel bleibt's warm. Die Werte gehen nur runter auf 24 bis 17 Grad. Heute, da gibt's zunächst wieder viel Sonne. Ab der Mittagszeit entwickeln sich zunächst in Alpennähe, am späteren Nachmittag dann auch insgesamt teilweise heftige Hitzegewitter. Die Temperaturen, die klettern heute nochmal auf 33 bis 41 Grad. Spürbar kühler wird's dann ab Montag zum Wochenstart, dann auch vermehrt mit Schauern.
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1: Die Schere liegt in der Schublade, aber anstatt einfach zu schneiden, zerknittert sie nur noch das Papier. Ein einfacher Trick soll dabei aber helfen, ne, Juliane?
2: Ja, wir füllen etwas Salz in eine Tasse und schneiden mit der Schere etwa eine Minute lang immer wieder ins Salz rein. Die feinen Salzkristalle können nämlich kleine Ablagerungen an den Klingen lösen und die Schneiden reinigen. Danach die Schere einfach kurz abwischen. Wichtig ist aber, der Trick funktioniert vor allem bei leicht stumpfen oder verschmutzten Scheren. Ist die Klinge wirklich abgenutzt, hilft nur professionelles Nachschleifen.
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2: Mit Hendrik Daum. Mediziner und Patientenschützer fordern von der Politik eindringlich, Konsequenzen aus der Hitzewelle zu ziehen. Der Geschäftsführer der Vereinigung für Intensiv- und Notfallmedizin Janssens sagte, die Länder müssten die Krankenhäuser so finanzieren, dass sie Hitzeschutz bereitstellen könnten. Auch die Pflegeheime müssten schnell für künftige Hitzewellen aufgerüstet werden. Das fordert auch die Stiftung Patientenschutz. Spirituosen könnten vom kommenden Jahr an deutlich teurer werden. Das Bundesfinanzministerium bereitet dafür eine höhere Steuer auf hochprozentigen Alkohol vor. Thomas Pleskin mit den Einzelheiten.
3: Nach einem Bericht des Redaktionsnetzwerks Deutschland sollen die Steuern auf Rum, Wodka, Korn und Co. zum Jahresbeginn 2027 um 20% steigen. Erwartet werden Mehreinnahmen von rund 400 Millionen Euro im Jahr. Eine Expertenkommission geht zudem davon aus, dass ein sinkender Alkoholkonsum Krankheiten und Unfallkosten verringern könnte.
2: Australien will sein Social-Media-Verbot für Kinder und Jugendliche unter 16 Jahren schärfer durchsetzen. Konzerne, die das Alter ihrer Nutzer nicht wirksam kontrollieren, sollen künftig bis zu 60 Millionen Euro Strafe zahlen, doppelt so viel wie bisher. Eine aktuelle Studie hat gezeigt, dass viele unter 16-Jährige das Verbot umgehen, indem sie ein falsches Alter angeben oder Konten älterer Personen nutzen, um weiter auf TikTok, Instagram oder YouTube zu surfen. Kaum ein Thema spaltet die Menschen in Nürnberg mehr. Der Ausbau des Frankenschnellwegs. Heute entscheiden die Nürnbergerinnen und Nürnberger in einem Bürgerentscheid über das milliardenschwere Bauprojekt. Es sieht einen 1,8 Kilometer langen Tunnel, Lärmschutzwände und eine dritte Spur vor, um den Verkehr zu entlasten. Gegner kritisieren die immensen Kosten und befürchten, dass das Projekt noch mehr Verkehr und Lastwagen anzieht. Das Ergebnis des Entscheids ist bindend und wird noch am heutigen Abend erwartet. Nach dem Stimmungsdämpfer gegen Ecuador bereitet sich die deutsche Fußballnationalmannschaft auf das erste K.O.-Spiel gegen Paraguay vor. Sportdirektor Rudi Völler ist überzeugt, dass die WM für das deutsche Team noch nicht vorbei sein wird.
4: Ich glaube, wir haben eine Mannschaft, die an richtig guten Tagen gegen jede Mannschaft gewinnen kann. Da bin ich auch völlig beruhigt und relaxed, weil ich weiß, am Montag wird die Mannschaft alles reinlegen.
2: Anpfiff gegen Paraguay ist morgen Abend um 22.30 Uhr.
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2: Auch jetzt unterm Sternenhimmel bleibt's warm. Die Werte gehen nur runter auf 24 bis 17 Grad. Heute, da gibt's zunächst wieder viel Sonne. Ab der Mittagszeit entwickeln sich zunächst in Alpennähe, am späteren Nachmittag dann auch insgesamt teilweise heftige Hitzegewitter. Die Temperaturen, die klettern heute nochmal auf 33 bis 41 Grad. Spürbar kühler wird's dann ab Montag zum Wochenstart, dann auch vermehrt mit Schauern.
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2: Und bitte aufpassen, auf der A7 Ulm Richtung Würzburg, hier auf Höhe Marktbreit, gab es einen Unfall im Baustellenbereich. Dann die A7 Ulm Richtung Füssenreute, Gefahr durch eine Ölspur zwischen Kempten und Betzigau und noch die A9 Berlin-Nürnberg. Hier in beiden Richtungen zwischen Schleiz und Bad Lobenstein, Gefahr durch Wildschweine auf der Fahrbahn.
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2: Ich bin Hendrik Daum. Mediziner und Patientenschützer fordern von der Politik eindringlich, Konsequenzen aus der Hitzewelle zu ziehen. Der Geschäftsführer der Vereinigung für Intensiv- und Notfallmedizin Janssens sagte, die Länder müssten die Krankenhäuser so finanzieren, dass sie Hitzeschutz bereitstellen könnten. Auch die Pflegeheime müssten schnell für künftige Hitzewellen aufgerüstet werden. Das fordert auch die Stiftung Patientenschutz. Spirituosen könnten vom kommenden Jahr an deutlich teurer werden. Das Bundesfinanzministerium bereitet dafür eine höhere Steuer auf hochprozentigen Alkohol vor. Thomas Pleskin mit den Einzelheiten.
3: Nach einem Bericht des Redaktionsnetzwerks Deutschland sollen die Steuern auf Rum, Wodka, Korn und Co. zum Jahresbeginn 2027 um 20% steigen. Erwartet werden Mehreinnahmen von rund 400 Millionen Euro im Jahr. Eine Expertenkommission geht zudem davon aus, dass ein sinkender Alkoholkonsum Krankheiten und Unfallkosten verringern könnte.
2: Kaum ein Thema spaltet die Menschen in Nürnberg mehr. Der Ausbau des Frankenschnellwegs. Heute entscheiden die Nürnbergerinnen und Nürnberger in einem Bürgerentscheid über das milliardenschwere Bauprojekt. Es sieht einen 1,8 Kilometer langen Tunnel, Lärmschutzwände und eine dritte Spur vor, um den Verkehr zu entlasten. Gegner kritisieren die immensen Kosten und befürchten, dass das Projekt noch mehr Verkehr und Lastwagen anzieht. Das Ergebnis des Entscheids ist bindend und wird noch am heutigen Abend erwartet. Nach dem Stimmungsdämpfer gegen Ecuador bereitet sich die deutsche Fußballnationalmannschaft auf das erste K.O.-Spiel gegen Paraguay vor. Sportdirektor Rudi Völler ist überzeugt, dass die WM für das deutsche Team noch nicht vorbei sein wird.
4: Ich glaube, wir haben eine Mannschaft, die an richtig guten Tagen gegen jede Mannschaft gewinnen kann. Da bin ich auch völlig beruhigt und relaxed, weil ich weiß, am Montag wird die Mannschaft alles reinlegen.
2: Anpfiff gegen Paraguay ist morgen Abend um 22.30 Uhr.
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2: Auch jetzt unterm Sternenhimmel bleibt's warm. Die Werte gehen nur runter auf 24 bis 17 Grad. Heute, da gibt's zunächst wieder viel Sonne. Ab der Mittagszeit entwickeln sich zunächst in Alpnähe, am späteren Nachmittag dann auch insgesamt teilweise heftige Hitzegewitter. Die Temperaturen, die klettern heute nochmal auf 33 bis 41 Grad. Spürbar kühler wird's dann ab Montag zum Wochenstart, dann auch vermehrt mit Schauern.
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